0: Grünen angekündigt, denn mit dem Wahlsieger AfD will niemand koalieren. Trotz des historischen Wahldebakels der CDU setzt Parteichef und Kanzler Merz weiter auf den geplanten Reformkurs. Er hat auch ausgeschlossen, dass es in der CDU-Spitze eine Diskussion über seine politische Zukunft gegeben habe. David Riemer berichtet.
1: Merz steht nach den Wahlklatschen in Mecklenburg-Vorpommern, Berlin und vor 2 Wochen in Sachsen-Anhalt massiv unter Druck. Er selbst denkt nicht an Rücktritt, im Gegenteil, er will Regierungs- und CDU-Parteichef bleiben. Gut möglich, dass ihm die Union eine letzte Chance gibt, verlorenes Vertrauen zurückzugewinnen und die nötigen Reformen anzuschieben. Scheitert das Projekt, dürfte sein politisches Ende kaum noch zu verhindern sein.
0: Auf der Bahnstrecke zwischen München und Passau gibt es für Pendler erste Erleichterungen. Der Regionalexpress fährt wieder stündlich zwischen München und Plattling. Auch die Regionalbahn nach Landshut ist wieder regulär unterwegs. Zwischen Plattling und Passau bleiben allerdings bis Mitte Dezember Ersatzbusse im Einsatz. Die umfangreiche Sanierung der Strecke verläuft laut Bahn planmäßig.
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3: Im Herzen Bayerns liegen uns derzeit keine größeren Störungsmeldungen vor.
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4: Nach 7 Grad in der Früh geht es in einen überwiegend freundlichen Dienstag rein. Die Tageshöchstwerte liegen bei 16 Grad. Ab morgen wird es dann auch wieder wärmer. Bei einem Sonne-Wolken-Mix vereinzelt kann es regnen. Der Radio-Inn-Wettertrend. Zum Wochenende wird es spätsommerlich bei über 20 Grad.

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1: Im Herzen Bayerns liegen uns derzeit keine größeren Störungsmeldungen vor.
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1: Ich bin Joshua Heise. Der Sommer geht zu Ende und das heißt auch, die Heizsaison geht bald wieder los. Doch das wird dieses Jahr wohl teurer. Laut dem aktuellen Heizspiegel der Beratungsgesellschaft CO2 Online dürften vor allem die Preise für Heizöl und Holzpellets raufgehen. Beim Erdgas sehen die Experten aber trotz der gestiegenen Handelspreise eine leichte Entlastung. Ihr Tipp: richtig heizen und lüften sowie weniger Warmwasser verbrauchen. Die Bundesregierung hat einen neuen Tankrabatt auf den Weg gebracht. Nach Angaben des Finanzministeriums soll er von Anfang Oktober bis Ende Dezember gelten. Bundestag und Bundesrat müssen noch zustimmen. Ursula Winkler berichtet.
2: Mit dem Rabatt greift die Regierung zu einem erprobten Mittel. Wie schon im Mai und Juni soll der Liter Sprit so rund 17 Cent günstiger werden. Beim letzten Mal wurden die Preise gesenkt. Allerdings gaben die Mineralölkonzerne die Steuersenkung nicht komplett an Autofahrer weiter. Die Regierung plant daneben eine weitere, neue Maßnahme. Spätestens zum Jahreswechsel soll befristet ein Spritpreisdeckel kommen.
1: Auf dem Münchner Oktober

0: Oktoberfest ist ein Mitarbeiter eines Fahrgeschäfts ums Leben gekommen. Nach Polizeiangaben hatte sich der Sicherheitsmann eines Freefall Towers wohl in einem Bereich aufgehalten, in dem er nicht hätte sein sollen. Die genaue Unfallursache wird jetzt untersucht. Ein Kriseninterventionsteam betreute die Augenzeugen des Unfalls. In Deutschland war dieses Jahr offenbar gut Kirschen essen. Die Obstbauern haben eine der besten Kirschenernten der letzten Jahre eingefahren. Insgesamt rund 48.500 Tonnen Süß- und Sauerkirschen. Das sind 8% mehr als im langjährigen Durchschnitt. Grund waren demnach das milde Frühjahr und nur wenige Frostschäden.
1: 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Hier die wichtigsten Meldungen von den Straßen bei uns in der Region. Fahrt auf der A93 Regensburg in Richtung Holledau vorsichtig. Zwischen Wolnzach und Dreieck Holledau kommt es zu Behinderungen durch erhöhtes Verkehrsaufkommen auf der Fahrbahn. 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
2: Nach 7 Grad in der Früh geht es in einen überwiegend freundlichen Dienstag rein. Die Tageshöchstwerte liegen bei 16 Grad. Ab morgen wird es dann auch wieder wärmer. Bei einem Sonne-Wolken-Mix vereinzelt kann es regnen. Der Radio-Inn-Wettertrend. Zum Wochenende wird es spätsommerlich bei über 20 Grad.

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1: Hier die wichtigsten Meldungen von den Straßen bei uns in der Region. Fahrt auf der A93 Regensburg in Richtung Holledau vorsichtig. Zwischen Wollensach und Dreieck Holledau kommt es zu Behinderungen durch erhöhtes Verkehrsaufkommen auf der Fahrbahn.
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1: Ich bin Joshua Heise. NRW-Ministerpräsident Wüst hat sich für einen anderen Umgang mit der AfD ausgesprochen. Man habe zu viel über die Partei geredet und zu wenig darüber, was die Menschen zu ihr treibe, sagte der CDU-Politiker der Rheinischen Post. An seiner grundlegenden Ablehnung der AfD habe sich aber nichts geändert. Mit Blick auf die NRW-Landtagswahl nächstes Jahr sagte er wolle sich mehr den Problemen der Menschen zuwenden. Die Grüne Jugend hat die Grünen in Berlin dazu aufgefordert, eine Koalition mit der Linken und der SPD einzugehen. Bundessprecher Bobka sagte dem Redaktionsnetzwerk Deutschland, keine Partei habe stärker verloren als die CDU. Ein Bündnis mit ihr wäre ein massiver kognitiver Spagat. Die Grünen-Parteispitze hatte eine Koalition mit der Linken zuletzt an ein klares Bekenntnis gegen Antisemitismus geknüpft. In New York beginnt heute die politisch wichtigste Woche des Jahres bei den Vereinten Nationen. Mit einer Rede von US-Präsident Trump startet die UN-Generaldebatte. Tina Eck berichtet.
2: Trump will am Rande der Vollversammlung Vertreter der Golfstaaten treffen. Der eskalierende Iran-Krieg gefährdet Städte, US-Stützpunkte und wichtige Öl- und Schifffahrtswege in der Golfregion. Großbritannien, Frankreich und Kanada, die Palästina als Staat anerkennen, sprechen in New York über eine Zwei-Staaten-Lösung. Und Reden gibt es heute unter anderem von den Präsidenten aus der Türkei, Frankreich und dem britischen Premierminister Andy Burnham.
1: Im großen Führungsmachtkampf beim Fußball-Weltverband zeigt sich FIFA-Chef Infantino erstmals gesprächsbereit für Reformen. In einem Brief an die Präsidenten der 211 Mitgliedsverbände kündigte der Schweizer eine unabhängige Überprüfung der FIFA-Governance sowie Gespräche über eine Stärkung der Entscheidungsprozesse an. Seine erneute Kandidatur als Präsident will er aber nicht zurückziehen.
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0: Service. Uns liegen momentan keine größeren Störungsmeldungen vor. 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
1: Frische Nächte, freundliche erste Herbsttage, so präsentiert sich das Wetter ab heute bei uns. Der Dienstag bringt noch Sonne und Wolken bei 16 Grad, ab morgen wird es dann wärmer und zunächst wechselhaft. Der Radio-Innenwetter-Trend zum Wochenende nochmal spätsommerlich warm bis 23 Grad.
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1: Uns liegen momentan keine größeren Störungsmeldungen vor.
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0: Joshua Heise, guten Morgen. Die Bundesregierung hat einen neuen Tankrabatt auf den Weg gebracht. Nach Angaben des Finanzministeriums soll er von Anfang Oktober bis Ende Dezember gelten. Bundestag und Bundesrat müssen noch zustimmen. Ursula Winkler berichtet.
1: Mit dem Rabatt greift die Regierung zu einem erprobten Mittel. Wie schon im Mai und Juni soll der Liter Sprit so rund 17 Cent günstiger werden. Beim letzten Mal wurden die Preise gesenkt. Allerdings gaben die Mineralölkonzerne die Steuersenkung nicht komplett an Autofahrer weiter. Die Regierung plant daneben eine weitere, neue Maßnahme. Spätestens zum Jahreswechsel soll befristet ein Spritpreisdeckel kommen.
0: Der CDU-Bundestagsabgeordnete Kuban fordert von Kanzler Merz einen klaren Entlastungsplan für die Bürger. Nötig seien strukturelle Veränderungen für Wachstum und konkrete Maßnahmen, die die Menschen im Portemonnaie spürten, sagte er dem Redaktionsnetzwerk Deutschland. Unter anderem schlägt Kuban niedrigere Energiepreise und ein Absenken der Mehrwertsteuer auf Grundnahrungsmittel vor. Auf dem Münchner Oktoberfest ist ein Mitarbeiter eines Fahrgeschäfts ums Leben gekommen. Nach Polizeiangaben hatte sich der Sicherheitsmann eines Freefall Towers wohl in einem Bereich aufgehalten, in dem er nicht hätte sein sollen. Fahrgäste waren demnach zu keiner Zeit in Gefahr gewesen. Die genaue Unfallursache wird jetzt untersucht. Ein Kriseninterventionsteam betreute die Augenzeugen des Unfalls. In New York starten die Vereinten Nationen heute in ihrer Vollversammlung in die Generaldebatte. Den Anfang macht eine Rede von US-Präsident Trump. Dabei wird es wohl um den Iran-Krieg und die damit verbundenen hohen Energiepreise, aber auch um die Ukraine oder die Regulierung von KI gehen. Außerdem wollen Dänemark, Grönland und die USA ein Abkommen zur Sicherheit Grönlands unterzeichnen.
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3: 2:05. Sieht gut aus auf den Straßen. Uns liegen keine Meldungen über größere Verkehrsstörungen vor. Bedeutet für euch im Klartext freie Fahrt. Fahrt vorsichtig, damit das auch so bleibt. Und wenn ihr aber eure Fahrt von Neuburg nach Ingolstadt oder Pfaffenhofen nach Eichstätt einen Blitzer seht oder eine Abstandsmessung, dann einfach mal hier anrufen oder auch gerne eine WhatsApp schicken. Die Radio-Innenverkehrs-Hotline ist die 0841 300 und 3x9. Dankeschön. 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Wir messen

Sinne. 6 Grad in Ingolstadt am Audiberg. Genauso viel bei euch im Pfaffenhofen am Hauptplatz. Um eine Jacke kommt ihr heute eigentlich nicht rum. Heute erreichen wir 16 Grad in der Spitze, dazu Wolken und Sonne. Abends und nachts sternenklar, dazu Tiefstwerte bis 6 Grad, so wie heute. Morgen dann wieder mehr Sonnenschein und wir kratzen wieder an der berühmt-berüchtigten 20-Grad-Marke.

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1: Einen wunderschönen guten Morgen. Ich bin's, der Ferry. Und ja, es ist schon kalt geworden heute Morgen. Da möchte ich jetzt nichts schön reden. Aber wir halten uns warm mit der richtigen Musik. Mehr Hits, mehr Vielfalt. Auf euch warten R.E.M. mit Losing My Religion. Und das ist ein Hit, der kommt von Michael Schulte. Hier ist er mit 5 a.m.

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1: Zurzeit mache ich Reha-Sport. Dabei trainiere ich Muskeln und Sehnen, von denen ich vorher nicht einmal wusste, dass ich sie habe. Und ich merke, es gibt einiges, was im Alltag einfach funktioniert, ja, bis es irgendwann nicht mehr funktioniert. Und dann muss man es wieder trainieren. Vielleicht ist das mit dem Vertrauen ganz ähnlich. Auch Vertrauen kann verkümmern. Gerade wenn etwas schief geht, wenn Menschen mich enttäuschen, wenn ich mich frage, warum passiert das gerade mir? Deshalb ist Vertrauen für mich keine einmalige Entscheidung, eher eine Art Training. Immer wieder loslassen, nicht alles kontrollieren wollen, darauf vertrauen, dass nicht alles von mir abhängt. Und vielleicht gilt auch hier, man wird nicht automatisch fit, aber man kann anfangen zu trainieren. Jeden Tag ein kleines bisschen. Einen schönen Tag wünscht euch Bernhard Löhlein, katholische Redaktion.
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Radio am Dienstagmorgen mit Alex Warren und Eternity um 5.19 Uhr und wir empfangen den Herbst mit offenen Armen. Bleibt uns auch kaum was anderes übrig. Immerhin ist morgen auch kalendarischer Herbstanfang. Machen übrigens auch die Gärtnereien bei uns in der Region. Herbstlich willkommen heißt die Aktion. Auftakt war in Wollensach bei der Gärtnerei Schechinger. Was da so los war und warum an der Strauch-Veronika kein Weg vorbeiführt, hört ihr heute Morgen bei uns, unter anderem um 20 vor 8. 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

0: Radio mit David Guetta und One Republic. I don't wanna wait. Und nein, ihr müsst nicht mehr warten. Wenn ihr gerade mit dem Auto unterwegs seid, dann habe ich eine gute Nachricht. Die Bundesregierung hat einen neuen Tankrabatt auf den Weg gebracht. Nach Angaben des Finanzministeriums soll er von Anfang Oktober bis Ende Dezember gelten. Der Tankrabatt soll 17 Cent pro Liter betragen. Bundestag und Bundesrat müssen allerdings noch zustimmen.
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3: Oft findet man beim Aufräumen noch Münzen und Scheine aus vergangenen Urlauben. Doch wohin damit? Der Umtausch lohnt sich wegen der Gebühren meistens nicht, aber wegschmeißen ist auch schade. Deshalb sammelt der Caritasverband Eichstätt Altgeld aus aller Welt. Vom Schweizer Franken bis zu DDR-Pfennigen kann alles abgegeben werden. Im Jahr 2024 flossen so 6.500 Euro in die Sanierung der Spielterrasse im Caritas-Zentrum St. Vinzenz. Oliver Scholtisek, Radio Inn in Eichstätt.
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4: Am kleinen, aber feinen Neuburger Stadttheater startet morgen Abend die neue Saison. Zum Auftakt kommt gleich ein echter Star nach Neuburg. Der bekannte Schauspieler Hans-Werner Mayer, der unter anderem in Filmen wie Der Bader-Meinhof-Komplex und Albert Schweitzer zu sehen war. Mayer ist Mitglied der A-Cappella-Gruppe Mayer und die Geier und gemeinsam führen sie morgen und übermorgen die musikalische Krimikomödie Klangrazzia auf. Restkarten gibt es noch an der Touristinfo und an der Abendkasse. Kerstin Schulz, Radio Inn in Neuburg.
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0: Vorsicht auf der A9 Richtung München zwischen Hilpoltstein und Greding. Da ist eine ungesicherte Unfallstelle. Das war's. Dort, wo es geht, eine gute und sichere Fahrt. Und damit zum Radio Inn Wetter. Wir messen derzeit 6 Grad in Ingolstadt im Gewerbegebiet Manchinger Straße. Genauso viel bei euch in Fallenbach. So, der Herbst macht sich dann so langsam auch an den Temperaturen bemerkbar. 16 Grad maximal heute. Dazu Sonne und Wolken. Morgen wird's wieder sonniger und ein Ticken wärmer. Wir kratzen an der 20 Grad Marke. Unter uns lieber das als Scheibe kratzen. Aber davon sind wir zum Glück noch weit entfernt.

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1: Guten Morgen, ich bin's, der Ferry. Und erst gestern mit einem Kollegen hier aus dem Funkhaus geredet, der war neulich Pilze sammeln bei Eichstätt, wobei seine Suche wohl weniger erfolgreich verlief. Vielleicht ja beim nächsten Mal dann mehr Erfolg. Damit ihr aber beim nächsten Pilztrip zumindest Gesprächsstoff habt, gibt's hier gleich ein paar verrückte Pilzfakten und klar obendrauf mehr Hits, mehr Vielfalt. Rule the World von Take That gibt's gleich. Und das hier, das ist eine großartige Nummer. As It Was von Harry Styles auf Radio Inn.

0: Radio-N mit Rule the World um gleich 20 vor 6. Und in die Pilze gehen, das ist jetzt wieder angesagt. Bedeutet übrigens so viel wie in den Wald gehen und Pilze sammeln. Meistens geht es dabei nur um zwei Fragen. Ist er genießbar und schmeckt der überhaupt? Aber wusstet ihr, dass Pilze weder Pflanzen noch Tiere sind? Die bilden wirklich ein ganz eigenes Reich. Und das ist längst nicht der verrückteste Pilzfakt. Radio-N-Redakteurin Pia Wegner hat noch einige weitere für euch zusammengetragen.
1: Pilze können Plastik zersetzen.
2: Zwar trifft das nur auf bestimmte Pilzarten zu, aber ja, Forschende haben genau das herausgefunden. Im Labor schaffen das einige Pilze sogar ohne zusätzliche Energiequelle wie Zucker. Für eine Lösung unseres Plastikproblems reicht das bisher allerdings noch nicht.
1: Ohne Pilze kein Bier und keine Schokolade.
2: Selbst wer keine Champignons mag, kommt an Pilzen kaum vorbei. Sie helfen bei der Herstellung von Käse, Sauerteigbrot, Sojasoßen, Kaffee und Schokolade. Und Hefepilze sorgen auch für Bier und Wein.
1: Pilze machen Ameisen zu Zombies.
2: Bestimmte Pilze können Ameisen befallen und ihr Verhalten manipulieren. Die Tiere klettern dann an eine Stelle, die für den Pilz günstig ist, und beißen sich fest. Dort stirbt die Ameise und der Pilz verbreitet seine Sporen weiter.
1: Das größte bekannte Lebewesen? Ein Pilz.
2: Sein unterirdisches Geflecht erstreckt sich über 9 Quadratkilometer. Er ist etwa 2400 Jahre alt und rund 600 Tonnen schwer. Im US-Bundesstaat Oregon wächst ein Hallimaschpilz, das größte erfasste Lebewesen der Erde. Mehr

Radion mit dem Bee Gees, You Win Again um 5.52 Uhr. So, die einen, die finden sie massiv eklig. Spinnen können gar nicht klein genug sein. Und dann gibt's noch die andere Fraktion. Die ist mega fasziniert und denken sich, je haariger und größer, desto besser. Und auf all diejenigen wartet ein ganz besonderes Wochenende in Ingolstadt im Kulturzentrum 9 an Ingolstädter Hauptbahnhof. Da kommt nämlich Deutschlands größte mobile Spinnen- und Insektenausstellung hin. Und jetzt kommt's. 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Und das hier, das ist für euch Leonie mit Don't Worry.

0: Sie kommt ursprünglich aus der Country-Ecke und das ist so ein bisschen Country angemutet. Taylor Swift mit I Knew It, I Knew You. Und was fürs Herz? Das wären von innen Climby Fisher mit Love Changes Everything.
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0: Radio in am Dienstagmorgen. Es ist kurz vor 6. Gemeinsam für ein neues Energiekonzept für Ingolstadt. Mehrere Unternehmen haben sich jetzt zusammengetan und in Neuburg wird am Wochenende nochmal die Fußgängerzone in der Innenstadt getestet. Mehr dazu gibt's gleich bei uns.
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5: Ich bin Verena Pauli, guten Morgen. Die Bundesregierung drückt beim angestrebten Tankrabatt aufs Tempo. Sie hat den entsprechenden Gesetzentwurf auf den Weg gebracht. Er wurde nach Angaben einer Regierungssprecherin vom Kabinett am Abend beschlossen. Demnach soll von Oktober bis Ende Dezember die Energiesteuer auf Diesel und Benzin sinken. Mit Mehrwertsteuer eingerechnet würden das erneut bis zu 17 Cent pro Liter weniger an der Zapfsäule heißen. Bundestag und Bundesrat müssen noch zustimmen. Tödlicher Unfall am Abend am Münchner Oktoberfest. Ein Mitarbeiter eines Freefall Towers ist eingequetscht worden. Er hatte sich offenbar in einem Bereich befunden, in dem er nicht hätte sein sollen. Der 52-Jährige starb später im Krankenhaus. Augenzeugen wurden vom Kriseninterventionsteam betreut. Die CDU Mecklenburg-Vorpommern zieht aus dem Wahldesaster Konsequenzen. Landeschef Peters gibt seinen Posten ab. Kommissarisch übernimmt Philipp Amthor die Geschäfte. Die CDU war vorgestern mit 4,9% zum ersten Mal in ihrer Geschichte aus einem Landtag geflogen. Unterdessen hat die SPD von Ministerpräsidentin Schwesig Gespräche mit Linken und Grünen angekündigt.
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5: Die Stadt Ingolstadt und 6 weitere Vertragspartner wollen gemeinsam an einem Energiekonzept für die Zukunft arbeiten. Mit im Boot sind unter anderem Audi, Incampus, die IFG und die Ingolstädter Stadtwerke. Alle wollen gemeinsam neue Perspektiven für eine nachhaltige Energie- und Wärmeversorgung entwickeln. Dabei sollen auch vorhandene Energiepotenziale wie zum Beispiel die Abwärme vom Kraftwerk in Großmehring untersucht werden. Die Stadt Neuburg testet am Wochenende wieder die Fußgängerzone in der Innenstadt, dieses Mal bei einem großen Event. Am Freitag ist Neuburg leuchtet. Die lange Einkaufsnacht mit Beleuchtung, Musik und vielen Aktionen der Läden. Damit die Besucherinnen und Besucher keinen Parkplatz suchen müssen, fahren die Stadtbusse dann bis 23 Uhr.
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0: 2:06 und wir gucken auf die B16 Ingolstadt Richtung Regensburg zwischen, ja bei manchen halt, dichter Verkehr. Da dauert es momentan 3 Minuten länger. Dort, wo es geht, gute und sichere Fahrt. Und wenn ihr was entdeckt, Staus, Blitzer oder wenn ihr im Stau steht, Staus, Blitzer, Abstandsmessungen, das war's. Ja, dann ruft doch einfach mal hier an oder schickt auch gerne eine WhatsApp. Alles, was ihr dafür braucht, ist ein Smartphone und die Nummer, die Radio-Innen-Verkehrs-Hotline ist die 0841 300 und dreimal die 9. Dankeschön.
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0: 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Wir messen 7 Grad am Ingolstädter Freibad und genauso 4 bei euch in Neuburg am Schrannenplatz. So, um eine Jacke kommt ihr heute eigentlich nicht mehr rum. Vor allem morgens. Heute erreichen wir 16 Grad in der Spitze. Dazu gibt's harmlose Wolken und Sonnenschein, also eine Mischung Sonne und Wolken einfach. Abends und nachts, ja, Sterne klar, wird wieder frisch, Tiefstwerte bis 6 Grad. Morgen aber die Entschädigung, dann insgesamt freundlicher, mehr Sonne, weniger Wolken und wir kratzen an der 20.

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1: Einen wunderschönen guten Morgen. Ich bin's, der Ferry. Und klare Kante beim Gewerkschaftshaus in Ingolstadt. Ingolstadts IG Metall-Chef Carlos Gill nimmt kein Blatt vorm Mund. Beim Automobilaktionstag hat er gestern deutliche Worte in Richtung Bundeskanzler Friedrich Merz gefunden. Sprechen wir gleich drüber. Außerdem eine neue Ausgabe der Radio im Promi-Welt. Und mehr Hits, mehr Vielfalt. Ist eh klar. Pet Shop Boys Go West gleich und das ist Teddy Swims mit seinem Hit Mr. Know-It-All auf Radio In.

0: Radien mit den Patcher Boys. Go West. Und wir schreiben heute das nächste Kapitel im Jahr der Promi-Trennungen.
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0: Die Funken fliegen anscheinend nicht so richtig. 2026, wir hatten eine Trennung bei den Marshmeyers, eine Trennung bei den Carpendales und jetzt die Trennung bei den Connors. Die Sarah und ihr Mann Florian Fischer sind jetzt nach 13 Jahren Ehe, Zitat, kein klassisches Ehepaar mehr. Was heißt das jetzt schon wieder? Sie haben sich eigentlich getrennt, lieben sich aber noch, wohnen und arbeiten noch zusammen. Und wenn sie Lust hatten, geht's auch in die Kiste. Klingt nach sehr viel mehr als bei klassischen Ehepaaren. Schauen wir weiter zum Dolly Parton Day. Das ist jetzt in Kalifornien ein offizieller Feiertag. Am kommenden Freitag zum ersten Mal, der 25. September, kommt ganz einfach von Dolly Song 9-to-5, also mit ein bisschen Schummeln übersetzt als 9-2-5, also die Ami-Schreibweise dieses Datums. Und dicke Grüße noch raus an den Mann, die Matte, die Legende. Wolle Petri hat Geburtstag. Wie alt wird er nochmal?
3: Weiß der Geier oder weiß er nicht?
0: Er weiß es definitiv. 75 Jahre alt, gleichzeitig auch noch 50. Bühnenjubiläum und hat eigentlich als einzigen Wunsch, sein Sohn soll seine Songs nicht mehr beim Heidi-Fest singen.
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0: Radio mit Madonna und Like a Prayer um 20 nach 6. Und knapp 50 Menschen haben sich gestern im Hinterhof des Gewerkschaftshauses in Ingolstadt versammelt. Mit Bannern und Schildern wollten sie klarmachen, so wie es aktuell läuft, kann es nicht weitergehen. Mit dabei waren Beschäftigte von Audi und Aumovio, alle mit ein und derselben Frage im Kopf: Wie sicher sind die Jobs in der Region? Ingolstadts IG Metall-Chef Carlos Gil sieht da ganz klar die Politik in der Handlungspflicht, vor allem Bundeskanzler Friedrich Merz.
1: Herr Merz, tun Sie unserem Land einen Gefallen und gehen Sie in Rente. Gehen Sie zurück. Gehen Sie zurück zu BlackRock. Werben Sie weiterhin für die Initiative Neue Soziale Marktwirtschaft, der Lobbyverein der Arbeitgeber. Aber hören Sie auf, für dieses Land zu sprechen. Sie können es einfach nicht.
0: IG Metall-Mitglied Sandra Siebenhüter nimmt zusätzlich auch die Audi-Führungsebene in die Verantwortung.
2: Weil diese Region hier von dieser Industrie lebt. Und ich denke schon, dass man das zeigen muss, dass man auch umsteuern muss und dass man auch ein Zeichen setzen muss an das Management, dass sie sich was einfallen lassen können. Weil sie haben jahrelang hier jegliche andere Ansiedlung von Firmen verhindert in der Region, damit sie Zugriff zu den Fachkräften haben. Und jetzt da sagen sie einfach, wir bauen ab, so geht das nicht.
0: Nach der Kundgebung am Gewerkschaftshaus ist die IG Metall-Gruppe weitergezogen vor die Tore der Audi-Werkshalle. Da ging die Aktion dann vor tausenden Beschäftigten mit einer offenen Sprechstunde des Betriebsrats weiter. Radio.

0: Nice to meet you hier bei Radio Info von Mal Smith. In der nächsten halben Stunde mehr Hits, mehr Vielfalt. Das Till Dawn wartet auf euch von Sane und Sia und aus diesem Start mit ihren Angel Eyes.
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0: Radio in am Dienstagmorgen und das wird heute wichtig. In New York starten die Vereinten Nationen heute ihre Vollversammlung. Und damit die Generaldebatte. Den Anfang macht eine Rede von US-Präsident Donald Trump. Ja, und wenn wir schon bei Donald sind, heute wollen Dänemark, Grönland und die USA ein Abkommen zur Sicherheit Grönlands unterzeichnen. Ach, und morgen ist dann übrigens auch kalendarischer Herbstanfang.
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14: In Ingolstadt.
15: Am Freitag startet hier bei uns nicht nur das Herbstfest, sondern auch die interkulturelle Woche. Bis zum 3. Oktober gibt es dann eine Woche lang ein abwechslungsreiches Programm, das die kulturelle Vielfalt in Ingolstadt sichtbar macht. Höhepunkte sind unter anderem ein internationaler Tanzabend, ein Multikulti-Frühstück und die lange Nacht der Demokratie am 2. Oktober. Dann gibt es in der Fronte, der VHS, der Stadtbücherei und der Galerie im Stadttheater viele Aktions- und Infostände, Musik, Theater, Kabarett und Workshops. Furkan Beuratz, Radio Inn in Ingolstadt.
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16: In Pfaffenhofen.
17: Literatur pur. Das Festival ist hier bei uns an drei Wochenenden im November wieder das kulturelle Highlight. 12 Autorinnen und Autoren kommen mit ihren aktuellen Büchern auf die Bühne und lesen vor. Darunter so bekannte Namen wie Jan Weiler, Norbert Gstrein oder Elena Fischer. Das Spektrum reicht von Familiengeschichten über historische Stoffe bis zu humorvollen oder spannenden Romanen. Infos und Tickets für das Literaturfestival vom 6. bis 22. November gibt es unter anderem im Kultur- und Tourismusbüro im Haus des Gastes. Michael Hegele, Radio Inn in Pfaffenhofen.
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0: Um 6.32 Uhr, das ist dann wohl mein Einsatz. Ihr habt die berechtigte Frage, wie es auf den Straßen aussieht. Und ich habe eine gute Antwort für euch. Uns liegen keine Meldungen über größere Verkehrsstörungen vor. Das heißt, bestenfalls freie Fahrt. So, und wenn ihr was seht, Staus, Blitzer,
16: Abstandsmessungen? Ja, dann meldet euch, rührt euch. Ihr könnt anrufen, ihr könnt aber auch gerne eine WhatsApp schreiben. Wir freuen uns auch immer über Sprachnachrichten. Die Radio N Verkehrshotline ist die 0841 300 und 3x die 9.
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16: Und damit zum Radio in Wetter. 6 Grad messen wir in Ingolstadt, im Piuspark. Genauso viel sind es bei euch derzeit in der Rennertshofen. So, man merkt, der Herbst macht sich so langsam auch an den Temperaturen so richtig bemerkbar. Heute in der Spitze 16 Grad und es gibt Sonne und Wolken im Wechsel. Morgen wird es dann tatsächlich sonniger und auch wieder etwas wärmer. Wir kratzen an der 20-Grad-Marke. Ihr wisst Bescheid.

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1: Wunderschönen guten Morgen, ich bin's, der Ferry, und seid ihr Gewinnertypen? Wenn ja, wenn ihr das bejaht, dann unbedingt dranbleiben, denn genau die suche ich gleich im Radio in draußen Sommer. Und ein bisschen furchtlos solltet ihr auch sein, denn es gibt hier für euch von mir Tickets für Deutschlands größte mobile Spinnen- und Insektenausstellung. Die macht Halt in Ingolstadt. Also sobald der Aufruf startet, ihr wisst, was zu tun ist, dann ruft ihr einfach an. Das hier ist Radio in jetzt mit The Bowser und Magnetic. Guten Morgen.

0: Wet, wet, wet mit Love is All Around. Wow. Love is All Around um 20 vor 7.
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0: Ein wenig mutig müsst ihr schon sein oder ein Faible haben für Spinnen und Insekten. Taucht ein in diese wirklich faszinierende Welt. Und das geht niemals besser als kommenden Sonntag. Da kommt Insektophobie, Deutschlands größte mobile Spinnen- und Insektenausstellung nach Ingolstadt mit Vogelspinnen, Texaskorpionen, Riesentausendfüßlern und. Über 500 Exemplare kommenden Sonntag von 11 bis 18 Uhr im Kulturzentrum 9 am Ingolstädter Hauptbahnhof. Und dafür habe ich jetzt einmal ein Familienpaket für euch. Heißt 2x2 Tickets. Die gibt's für die oder denjenigen, der jetzt genau das hier tut.
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0: aus diesem mit ihren Angel Eyes um 6:48.
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0: Es gibt sie, die Furchtlosen unter euch, die offenbar wenig Berührungsängste haben, die kommenden Sonntag die Insektophobie im Kulturzentrum 9 in Ingolstadt besuchen wollen. Eine Spinnen- und Insektenausstellung. Und eine von diesen Furchtlosen ist die Birgit aus Lenting.
3: Hi!
0: Hi!
3: Juhu. Ich hab gewonnen, oder?
0: Ja, schön. Du hast gewonnen. Einmal 4 Tickets. Sag mal, Birgit, wie sieht's aus bei dir mit...
3: Mega, danke.
0: Gerne. Sag mal, wie sieht's aus mit Spinnen, Kriechtieren und Co. bei dir?
3: Mega Angst. Ich hoffe wirklich, dass ich meine Phobie da so ein bisschen überwinden kann, wenn ich da am Sonntag hingehe.
0: Wow, wow, okay. Also du willst deine Ängste überwinden. Sag mal, was findest du denn bei Spinnen am fiesesten, wenn sie besonders groß sind oder doch besonders haarig?
3: Die Größe. Haarige habe ich so wirklich noch nicht wirklich gesehen. Also wird spannend am Sonntag.
0: Definitiv. Sag mal, du hast insgesamt 4 Tickets zur Verfügung. Nimmst du denn Unterstützung mit?
3: Natürlich. Mein Mann auf jeden Fall zum Händchen halten.
0: Mhm.
3: Und ich habe eine ganz liebe Kollegin und der ihr Sohn steht total auf dieses Krabbelzeug. Die werde ich jetzt dann gleich überraschen mit den Tickets, die ich gewonnen habe. Die wird sich mega freuen. Und ihr Sohn auch. Voll cool.
0: Birgit, voll geil, du kriegst von mir 4 Tickets für die Insektophobie, Deutschlands größte mobile Spinnen- und Insektenausstellung. Über 500 Exemplare, darunter auch lebende Vogelspinnen und andere Exoten. So, wenn ihr ähnlich furchtlos wie Birgit aus Lenting seid, heute Morgen um 7:45 die nächste und damit letzte Gewinnchance bei uns für ein Familienpaket.
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0: Ray Dalton hier auf Radio mit Blood Running, 6.56 Uhr und nach 7 in der nächsten Stunde. Mehr Hits, mehr Vielfalt für den Hit sorgen Klock Klock. Out of the Dark, mehr Vielfalt kommt von Barclay James Harvest. Mit Life is for Living. Auch das gibt's gleich hier bei Radio N.
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4: Radio in am Dienstag, kurz vor 7. Weniger Menschen wohnen im Landkreis Pfaffenhofen und ein Preis für den sanierten Eichstätter Dom. Um welchen es sich handelt, hört ihr gleich hier bei Radio N.
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6: Ich bin Verena Pauli. Guten Morgen. Die Bundesregierung hat am Abend einen neuen Tankrabatt auf den Weg gebracht. Jetzt sind noch Bundestag und Bundesrat dran. Stimmen Sie dafür, purzeln bereits in gut einer Woche die Preise an den Zapfsäulen. Erneut soll der Liter Benzin oder Diesel bis zu 17 Cent weniger kosten, ähnlich wie beim ersten Tankrabatt im Frühsommer. Das Ganze soll bis Ende des Jahres gelten. Das Wochenende wirkt noch nach bei der Union. Heute kommt die Bundestagsfraktion der Partei zusammen. Kanzler Merz will mit den Abgeordneten über die Folgen der schlechten Wahlergebnisse in Berlin und Mecklenburg-Vorpommern reden. Merz hat angekündigt, am Reformkurs festhalten zu wollen. Außerdem kündigte er einen Kurswechsel bei der Krankenversicherung an. CSU-Landtagsfraktionschef Holleczek warnte hier vor Schnellschüssen. Heftige Regenfälle beherrschen seit Wochen Japan. Ein Taifun hat nun den Großraum Tokio getroffen. Mindestens 4 Menschen kamen ums Leben, mehrere werden vermisst. Es drohen Erdrutsche und Überschwemmungen. Züge und Flüge wurden teils eingestellt. Großveranstaltungen wie eine der weltweit größten Messen für Videospiele vorzeitig beendet.
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6: Im Landkreis Pfaffenhofen geht die Einwohnerzahl zurück. Das geht aus einer aktuellen Statistik des zuständigen Landesamtes hervor. Demnach lebten zum Stichtag im Sommer 130.710 Menschen im Landkreis. Im Vorjahr waren es noch etwas um die 300 mehr. Den höchsten Zuwachs verzeichnet Pfaffenhofen, den höchsten Abgang Manching. Der Eichstätter Dom ist glänzend saniert worden, das haben die Verantwortlichen jetzt schwarz auf weiß. Denn das neue Lichtkonzept des Doms von Ingenieuren aus Pfünz ist mit dem Deutschen Lichtdesignpreis ausgezeichnet worden. Bis zu 16 Lichtknöpfe pro Leuchte ergeben zahlreiche Beleuchtungsmöglichkeiten für verschiedene Anlässe.
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4: Um 2:07, da sieht's sehr gut aus, sonst liegen keine Meldungen über größere Verkehrsstörungen vor. Bedeutet für euch, klar, im besten Falle freie Fahrt. Radio im Blitzer habe ich momentan auch keine für euch. Wenn ihr was für uns habt, Staus, Blitzer, egal was, ruft an oder schickt eine WhatsApp. Die Radio in Verkehrshotline ist die 0841 300 und 3x9. Danke. Und damit zum Radio in Wetter. Wir messen in Ingolstadt am Audi Sportpark derzeit 7 Grad. 7 Grad auch bei euch in Schrobenhausen im Spargelmuseum. So, um eine Jacke kommt ihr eigentlich heute nicht rum. Heute erreichen wir 16 Grad in der Spitze. Dazu gibt's Sonne und Wolken. Abends und nachts klart's dann auf, so richtig. Dazu Tiefstwerte bis 6 Grad. Und wir freuen uns schon auf den morgigen Mittwoch. Warum? Zum einen wird's wieder ein bisschen wärmer. Wir kratzen an der 20 Grad Marke. Und zum anderen gibt's dann noch mehr Sonne. Also mehr Sonne als Wolken.
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1: Guten Morgen, ich bin's, der Ferry, und der tägliche Familienwahnsinn am Morgen. Brotzeit für die Kinder herrichten, Fragen beantworten wie Mama, wo ist denn eigentlich mein Schul-iPad? Dann kurz vor knapp irgendwie zum Bus sputen, sprinten. Aber hey, unter uns chaotischer geht immer. Gleich gibt's eine neue Folge der Familie Semmelmeier von unserem Radio-Comedian Wolfgang Sobirge. Außerdem mehr Hits, mehr Vielfalt. Cat's Eye mit Animal jetzt gleich und direkt im Anschluss Echo Smith mit Cool.

0: Das ist ein Song über jeden von uns. Aerosmith mit Cool Kids um 10 nach 7. So, Hybrid kann man leicht erklären beim Auto. Ein bisschen Benzin, ein bisschen Strom. Das Maultier ist halb Esel, halb Pferd. Und auch beim Essen geht das halb Fleisch, halb vegan. Meint zumindest unsere Radio-In-Familie Semmelmeier.
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frischer Sound hier auf Radio von Jennifer Lopez und David Guetta, Save Me Tonight. Das passt dann ja auch ganz gut gerade. Mich hat nämlich eine beunruhigende WhatsApp erreicht. Da hat mir jemand geschrieben, dass sie beim Aufräumen einen Zettel entdeckt hätte. So, darauf stand wohl mein Name und welche DVDs ich noch besitzen würde, die sie mir einst ausgeliehen hatte. Der Zettel, der dürfte Minimum 10 Jahre alt sein. Es sind 7 Titel. 2 davon habe ich bisher gefunden von den DVDs. Ich muss sagen, es bringt mich weiterhin ins Schwitzen, aber ich werde weitersuchen und möglicherweise ja auch mal ein paar Ex-Freundinnen anrufen müssen. Von daher sehen wir es positiv, eigentlich eine tolle Gelegenheit, mal wieder alte Bekanntschaften zu pflegen. Das dürfte überhaupt nicht unangenehm werden. Überhaupt nicht, gar nicht, nee. Mal total gerne. Ihr hört Radio N jetzt mit Barclay James Harvey.

0: Ich liebe diese Reibeisenstimme. Clock, clock, out of the dark auf Radio Inn um 7.25 Uhr. Und ich liebe auch mehr Hits, mehr Vielfalt. Sophie and the Giants und Purple Disco Machine mit Paradise schon in den Startlöchern. Und Robert Palmer mit Johnny and Mary wartet auch schon auf euch.
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9: Radio Inne am Dienstagmorgen um 7:30 Uhr. Und wenn ihr gerade mit dem Auto unterwegs seid, egal ob zur Arbeit oder die Kinder in die Schule fahrt, dann habe ich gute Nachrichten. Die Bundesregierung hat einen neuen Tankrabatt auf den Weg gebracht. Nach Angaben des Finanzministeriums soll er von Anfang Oktober bis Ende Dezember gelten. Der Tankrabatt soll 17 Cent pro Liter betragen. Bundestag und Bundesrat müssen allerdings noch zustimmen.
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12: Das Stadttheater Ingolstadt schlägt ein neues Kapitel auf: Holz statt Beton. Das Theater am Glacis ist die neue Spielstätte und demnächst geht es wieder los. Was alles drinsteckt im neuen Programm, erklärt Intendant Oliver Brunner am kommenden Sonntag. Unter dem Titel Packmas lädt die Theaterleitung um 11 Uhr zu einer Matinee und möchte gemeinsam mit dem Publikum in die neue Saison starten. Furkan Beuratz, Radio Inn in Ingolstadt.
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13: Oft findet man beim Aufräumen noch Münzen und Scheine aus vergangenen Urlauben. Doch wohin damit? Der Umtausch lohnt sich wegen der Gebühren meistens nicht, aber wegschmeißen ist auch schade. Deshalb sammelt der Caritasverband Eichstätt Altgeld aus aller Welt. Vom Schweizer Franken bis zu DDR-Pfennigen kann alles abgegeben werden. Im Jahr 2024 flossen so 6.500 Euro in die Sanierung der Spielterrasse im Caritaszentrum St. Vinzenz. Oliver Scholtisek, Radio Inn in Eichstätt.
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9: Um 7.32 Uhr, da ist ein bisschen was los auf der A9 Richtung Nürnberg zwischen Ingolstadt Süd und Ingolstadt Ost. Aktuell 1 Kilometer Stau, da dauert es 4 Minuten länger. Dann Ingolstädter Stadtverkehr, B13 Münchner Straße zwischen der B16 bei Oberstimm und der südlichen Ringstraße. Auch einiges los, 5 Minuten mehr Zeit einplanen und B16 Richtung Donauwörth zwischen Straß und Burgheim. Auch einiges los, dichter Verkehr hier mit 7 Minuten mehr Zeit. Planen.
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9: Ja, habe ich momentan noch keine für euch, aber ihr wisst, ihr seid ja da draußen unterwegs und wenn euch da was begegnet, egal ob Blitze, Abstandsmessungen oder wenn ihr im Stau steht, dann könnt ihr jederzeit anrufen oder eine WhatsApp schreiben. Die Radioinnenverkehrshotline ist die 0841 300 und 3 mal die 9 und gerade was reinbekommen per WhatsApp und zwar B13 Tauberfelder Grund, da liegt auf Höhe des Parkplatzes, ein totes Tier, vermutlich ein Reh auf der Fahrbahn. Nun gut, gerade reinbekommen, gerade frisch gelesen. So, ansonsten, das war's, reicht erstmal. Und damit schauen wir uns auch mal das Radio-Innenwetter genauer an. Aktuell messen wir 7 Grad in Ingolstadt am Maria-Luise-Fleißer-Haus, 6 Grad sind's bei euch in Garchenbach. Der Herbst, ja, der macht sich so langsam auch an den Temperaturen bemerkbar. 16 Grad in der Spitze, dazu heute Sonne und Wolken. Morgen wird es dann wieder noch sonniger und vor allem wieder wärmer. Wir kratzen an der 20 Grad Marke. Ich sag lieber das als Scheibe kratzen, oder? Davon sind wir aber zum Glück noch weit entfernt.

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1: Guten Morgen, ich bin's, der Ferry, und von draußen vom Garten komme ich her. Ich muss euch sagen, es herbstelt sehr. Welche Pflanzen kommen mit dem Herbstwetter eigentlich besonders gut klar? Das erfahrt ihr gleich nach mehr Hits und mehr Vielfalt. Maggie Riley, Every Time We Touch. Und das ist Alex Warren mit seinem Fever Dream auf Radio Inn.

0: Radio mit Maggie Reilly und Every Time We Touch um gleich 20 vor 8. Und Veronika, der Herbst ist da. Passend zum morgigen Herbstanfang starten die 100 bayerischen Gärtnereien mit der Aktion Herbstlich Willkommen und Auftakt für ganz Bayern war jetzt in Wolnzach bei der Gärtnerei Schechinger. Dieses Jahr dreht sich alles um die Strauch-Veronika. Mit ihren bunten Blüten bringt sie in der kühleren Jahreszeit noch Farbe in den Garten. Auch Hermann Berchtenbreiter, Präsident des Bayerischen Gärtnereiverbandes, freut sich auf den Herbst.
1: Früher war der Herbst in unseren Gärtnereien die dunkle Jahreszeit, eine triste Jahreszeit, eine monotone Jahreszeit mit Erika, sonst war nichts vorhanden. Und wenn wir jetzt hier speziell im Betrieb Schechinger uns umschauen, toll, was da alles geboten wird, welche Farbenvielfalt, welche Artenvielfalt wir Gärtner bieten können.
0: Ja, und wer sein Zuhause jetzt noch herbstfit machen will, hat jede Menge Auswahl. Gärtnereimeisterin Karin Schechinger aus Wolnzach hat da ein paar Tipps.
2: Gräser, Viola, Silberblatt, Kalunen, Heucherer, Echinazeen ist jetzt noch ein sehr schöner Blühner. Chrysanthemen geben jetzt auch nochmal richtig schöne Blüte ab. Salbei, Thymian, Euphorbien, die sind auch wunderschön, weil die kommen nächstes Jahr dann halt voll zur Blüte. Wichtig ist, dass es nicht vertrocknet jetzt, gleich wenn man es einpflanzt. Im November, Dezember, wenn es nicht regnet, wenn es warm ist, dass man es da nochmal regelmäßig gießt. Ansonsten ist ein Heuchererplatz sehr schön.
0: Also, der Sommer ist zwar vorbei, bunt bleiben darf's vor der Haustür, aber trotzdem noch eine ganze Weile.
3: Wie

0: Best Bad Friend hier bei Radio Info von Michael Patrick Kelly und Ray Garvey, 7.47 Uhr. Ja, und in die Pilze gehen, das ist jetzt wieder angesagt, bedeutet so viel wie in den Wald gehen und Pilze sammeln. Meistens geht's dabei nur um zwei Fragen, ist er genießbar und schmeckt er überhaupt? Aber wusstet ihr, dass Pilze weder Pflanzen noch Tiere sind? Die bilden ein ganz eigenes Reich. Und das ist längst nicht der verrückteste Pilzfakt. Radio Innenredakteurin Pia Wegner hat noch einige weitere für euch.
1: Pilze können Plastik zersetzen.
2: Zwar trifft das nur auf bestimmte Pilzarten zu, aber ja, Forschende haben genau das herausgefunden. Im Labor schaffen das einige Pilze sogar ohne zusätzliche Energiequelle wie Zucker. Für eine Lösung unseres Plastikproblems reicht das bisher allerdings noch nicht.
1: Ohne Pilze kein Bier und keine Schokolade.
2: Selbst wer keine Champignons mag, kommt an Pilzen kaum vorbei. Sie helfen bei der Herstellung von Käse, Sauerteigbrot, Sojasoßen, Kaffee und Schokolade. Und Hefepilze sorgen auch für Bier und Wein.
1: Pilze machen Ameisen zu Zombies.
2: Bestimmte Pilze können Ameisen befallen und ihr Verhalten manipulieren. Die Tiere klettern dann an eine Stelle, die für den Pilz günstig ist, und beißen sich fest. Dort stirbt die Ameise und der Pilz verbreitet seine Sporen weiter.
1: Das größte bekannte Lebewesen? Ein Pilz.
2: Sein unterirdisches Geflecht erstreckt sich über 9 Quadratkilometer. Er ist etwa 2400 Jahre alt und rund 600 Tonnen schwer. Im US-Bundesstaat Oregon wächst ein Hallimaschpilz. Das größte erfasste Lebewesen der Erde.
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0: Der Mann bringt den 80er-Sound zurück in die Gegenwart. The Weeknd mit Blinding Lights um 7 Uhr und 55 Minuten. Und klar, auch in der nächsten Stunde mehr Hits, mehr Vielfalt, mehr Hits wie... Taylor Swift's Upper Light. Mehr Vielfalt gibt's mit Nick Kershaw. Wouldn't it be good? Gibt's auch gleich.
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0: Gemeinsam für ein neues Energiekonzept für Ingolstadt. Mehrere Unternehmen haben sich jetzt zusammengetan. Und in Neuburg wird am Wochenende nochmal die Fußgängerzone in der Innenstadt getestet. Mehr dazu gleich hier bei uns.
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2: Ich bin Marina Pauli, guten Morgen. Die Bundesregierung drückt beim angestrebten Tankrabatt aufs Tempo. Sie hat den entsprechenden Gesetzentwurf noch am Abend auf den Weg gebracht. Demnach soll von Oktober bis Ende Dezember die Energiesteuer auf Diesel und Benzin sinken. Das könnten erneut bis zu 17 Cent pro Liter weniger an der Tankstelle bedeuten. Bundestag und Bundesrat müssen noch zustimmen. Tragisches Unglück auf dem Münchner Oktoberfest. Ein Mitarbeiter eines Freefall Towers ist dort am Abend offenbar eingequetscht worden. Er hatte sich in einem Bereich aufgehalten, in dem er nicht hätte sein sollen. Er starb später im Krankenhaus. Besucher wurden vom Kriseninterventionsteam betreut. In New York beginnt heute die Generaldebatte der UN-Vollversammlung. Sie gilt als wichtigstes Treffen der Vereinten Nationen. Vertreter der insgesamt 193 Mitgliedstaaten sind angereist. Bundeskanzler Merz hatte bereits vergangene Woche mit Blick auf die Wahlen im eigenen Land abgesagt. Ihn vertritt Außenminister Wadephul. Mit Spannung wird die Rede von US-Präsident Trump erwartet.
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2: Die Stadt Ingolstadt und 6 weitere Vertragspartner wollen gemeinsam an einem Energiekonzept für die Zukunft arbeiten. Mit im Boot sind unter anderem Audi, Incampus, die IFG und die Ingolstädter Stadtwerke. Alle wollen gemeinsam neue Perspektiven für eine nachhaltige Energie- und Wärmeversorgung entwickeln. Dabei sollen auch vorhandene Energiepotenziale wie zum Beispiel die Abwärme vom Kraftwerk in Großmehring untersucht werden. Die Stadt Neuburg testet am Wochenende wieder die Fußgängerzone in der Innenstadt, dieses Mal bei einem großen Event. Am Freitag ist Neuburg leuchtet. Die lange Einkaufsnacht mit Beleuchtung, Musik und vielen Aktionen der Läden. Damit die Besucherinnen und Besucher keinen Parkplatz suchen müssen, fahren die Stadtbusse dann bis 23 Uhr.
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0: Um 8:02 A9, Vorsicht Richtung München, Höhe Manching, gefährliche Situation in der Ausfahrt. Da ist ein liegen gebliebenes Fahrzeug, Staugefahr. So, wir bleiben auf der A9, in dem Fall Richtung Nürnberg zwischen Manching und Ingolstadt Ost. 2 Kilometer Stau, da dauert es aktuell 5 Minuten länger, 6 Minuten mehr Zeit einplanen, wenn ihr auf der B13 Münchner Straße zwischen der B16 bei Oberstimm und der südlichen Ringstraße unterwegs seid und 5 Minuten on top auf der B16a Ingolstadt-Goethestraße zwischen Ingolstadt-Nord und Schillerstraße. Derzeit dichter Verkehr. Dort, wo es geht, klar, gute und sichere Fahrt. Und falls ihr was seht, Staus, Blitzer, Abstandsmessungen, ihr wisst, es gibt nur eine Nummer, die ihr wählt. Das ist die Radio Inn Verkehrshotline 0841 300 und dreimal die 9. Danke.
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0: Das Radio Inn Wetter. Wir messen aktuell 7 Grad in Ingolstadt am Herzogskasten. Immerhin schon 8 Grad bei euch in Eichstätt an den Serpentinen. So, um eine Jacke kommt ihr heute eigentlich nicht rum. Klar, wir erreichen an der Spitze 16 Grad und dazu gibt es einen angenehmen Sonne-Wolken-Mix. Aber trotzdem ist doch recht frisch. Abends und nachts dann sternenklar, Tiefstwerte bis 6 Grad. So, aber wir freuen uns heute schon auf Mittwoch. Dann gibt es wieder mehr Sonne und wir kratzen an der 20 Grad.

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1: Guten Morgen, ich bin's, der Ferry. Und es gibt Menschen, die bei einer Spinne sofort zum Staubsauger greifen oder schreiend weglaufen. Ja, ich muss hier schreien. Und es gibt Menschen, die sagen, boah, wie faszinierend. Zu welcher Sorte ihr gehört, könnt ihr am Sonntag in Ingolstadt herausfinden bei der Insektophobie, Deutschlands größte mobile Spinnen- und Insektenausstellung im Kulturzentrum 9. So, und jetzt der Hammer. Wir haben im Radio in draußen Sommer gleich einmal ein Familienpaket für diese Messe im Kulturzentrum 9. Also, es kann jederzeit soweit sein. Mehr Hits, mehr Vielfalt gibt es natürlich obendrauf. Kato mit Turn the Lights Off jetzt sofort und direkt im Anschluss Kid Rock All Summer Long.

0: So ein cooler Kerl, Kid Rock, all summer long um 11 nach 8.
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0: Na, die einen finden sie massiv eklig, Spinnen können gar nicht klein genug sein. Ja, und gibt's noch die andere Fraktion, die ist fasziniert und denkt sich, je haariger und größer, desto besser. 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

0: ungewöhnliche Kombination, die allerdings außergewöhnlich gut funktioniert. Elton John und Britney Spears mit Hold Me Closer um 8.19 Uhr.
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0: Acht Beine, 1000 Augen und garantiert nichts für Angsthasen. Das ist die Insektophobie. Das ist die größte mobile Spinnen- und Insektenausstellung mit über 500 Exemplaren. Darunter auch, lebende Vogelspinnen und andere Exoten. Und die macht Halt in Ingolstadt im Kulturzentrum 9 am Sonntag. Und dorthin möchte sich auch die Katrin aus Ingolstadt wagen, oder?
3: Ja, guten Morgen, hallo, ja, vielleicht eine gute Therapie gegen schreiende Kinder.
0: Eine gute Therapie, eine kleine Schocktherapie, da klingt jetzt so ein bisschen durch, du hast Kinder. So, die dürfen, sollen oder müssen mit, oder?
3: Die müssen, ja, ausschließlich. Dass sie nicht mehr schreien davonlaufen.
0: Okay, das ist die perfekte Therapie, eine kleine Schocktherapie. Vielleicht verschwindet ja hinterher die Angst.
3: Ich dürfen die ja dann auch mal so ein bisschen krabbeln, keine Ahnung.
0: Also auf der Hand, würdest du dich das trauen?
3: Ich denke schon, ja.
0: Okay, dann drücke ich euch ganz groß die Daumen. Auf jeden Fall geht's für euch auf diese mobile Spinnen- und Insektenausstellung gefahrlos. Diesen Sonntag in der Halle 9 in Ingolstadt. Dort macht die Spinnen- und Insektenausstellung Halt mit über 500 Exemplaren.
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0: Immer noch eine absolute Wucht, das Ding. Infinity hier bei Radio N von James Young. Und klar, auch in der nächsten halben Stunde mehr Hits wie zum Beispiel Hug Yourself von Kamrat. Mehr Vielfalt gibt's mit Prince and the Revolution, Purple Rain.
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0: Radio in am Dienstagmorgen, kurz nach 8:30 und das ist heute wichtig. In New York starten die Vereinten Nationen in ihrer Vollversammlung die Generaldebatte. Den Anfang macht eine Rede von US-Präsident Trump. Und wenn wir schon beim Thema Trump sind, heute wollen Dänemark, Grönland und die USA ein Abkommen zur Sicherheit Grönlands unterzeichnen. Wir halten euch da auf dem Laufenden.
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11: In Neuburg. Am kleinen, aber feinen Neuburger Stadttheater startet morgen Abend die neue Saison. Zum Auftakt kommt gleich ein echter Star nach Neuburg. Der bekannte Schauspieler Hans-Werner Mayer, der unter anderem in Filmen wie Der Bader-Meinhof-Komplex und Albert Schweitzer zu sehen war. Mayer ist Mitglied der A-Cappella-Gruppe Mayer und die Geier und gemeinsam führen sie morgen und übermorgen die musikalische Krimikomödie Klangrazzia auf. Restkarten gibt es noch an der Touristinfo und an der Abendkasse. Kerstin Schulz, Radio Inn in Neuburg.
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13: Am Freitag startet hier bei uns nicht nur das Herbstfest, sondern auch die interkulturelle Woche. Bis zum 3. Oktober gibt es dann eine Woche lang ein abwechslungsreiches Programm, das die kulturelle Vielfalt in Ingolstadt sichtbar macht. Höhepunkte sind unter anderem ein internationaler Tanzabend, ein Multikulti-Frühstück und die lange Nacht der Demokratie am 2. Oktober. Dann gibt es in der Fronte, der VHS, der Stadtbücherei und der Galerie im Stadttheater viele Aktions- und Infostände, Musik, Theater, Kabarett und Workshops. Furkan Beuratz, Radio in Ingolstadt.
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0: Um 8.33 Uhr. Wir gucken auf die Straßen, weil wir es können. Ja? Und ich sage euch Folgendes. Vorsicht bitte auf der A9 Richtung München. Zwischen Allershausen und Kreuz Neufahren, da steht ein defektes Auto, Standstreifen blockiert. Und A9 Richtung Nürnberg, zwischen Ingolstadt Süd und Ingolstadt Ost, 1 Kilometer stockend. Da dauert es momentan 2 Minütchen länger. Dort, wo es geht, gute und sichere Fahrt. Und wenn ihr was entdeckt, Staus, Blitzer oder Abstandsmessungen, dann ruft mal an oder schickt auch gerne eine WhatsApp. Die Radio in Verkehrshotline ist die 0841 300 und 3x die 9. Dankeschön.
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0: Frische 7 Grad sind es derzeit in Ingolstadt am Schulzentrum Südwest und 9 Grad bei euch schon in Beingries, fast zweistellig. Herzlichen Glückwunsch. 16 Grad bekommen wir heute in der Spitze, dazu Sonne und Wolken. Abends und nachts sternenklar, Tiefstwerte bis 6 Grad. Morgen dann mehr Sonne, weniger Wolken und wir kratzen an der 20-Grad-Marke. Und ich persönlich kratze lieber an der 20-Grad-Marke als an der Scheibe, nicht wahr? Aber vom Scheibenkratz sind wir ja zum Glück noch weit entfernt.

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1: Guten Morgen, ich bin's, der Ferri. Und indische Tänze, italienische Spiele und ein Frühstück aus aller Welt. Gibt's alles in Ingolstadt, denn am Wochenende beginnt die interkulturelle Woche. Was genau euch da erwartet, erfahrt ihr nach mehr Hits und mehr Vielfalt. Toploader, Dancing in the Moonlight gibt's gleich. Und das hier ist ein Hit. Das ist Red Eyes von Loy hier auf Radio in.

0: absolute Mitsing-Nummer hier bei Radio in Toploader mit Dancing in the Moonlight um 20 vor 9. Ja, ob Flamenco tanzen oder eine Moschee von innen sehen, das könnt ihr ab Freitag, wenn die interkulturelle Woche in Ingolstadt startet. Da habt ihr die Chance, andere Kulturen kennenzulernen und auch mal was ganz Neues auszuprobieren. Von Musik und Spielen bis hin zu leckerem Essen ist nämlich für alle was geboten. Die Integrationsbeauftragte Isabel Sollmann kann es kaum erwarten.
1: Das Highlight ist für mich am 30.09. der Abend des Tanzes, wo wir gemeinsam mit unterschiedlichen Vereinen und auch Gruppen kulturell tanzen. Also es sind 5 Gruppen dabei aus unterschiedlichen Nationen und es geht halt darum, zusammen das Tanzen zu erleben. Das heißt, es wird vorgetanzt von den jeweiligen Gruppen und wir tanzen dann sozusagen alle nach.
0: Politisch wird es dann zum Ende der Woche in der langen Nacht der Demokratie.
1: Es ist so, dass unterschiedliche Kooperationspartner eine Demokratie spielerisch vorstellen. Also das sind nicht einfach nur Stände, wo sie sagen, auch das machen wir, sondern der Bürger soll da an der Demokratie beteiligt werden. Es sind Aktionen, es sind auch ganz, ganz viele Spiele geplant. Aber auch, soweit ich weiß, macht das Jugendparlament was auf der Bühne. Also es wird sehr vielfältig.
0: Zum Abschluss heißt es dann Türen auf. Am 3. Oktober könnt ihr bei Führungen die Ingolstädter Moscheen kennenlernen. Infos zu den Veranstaltungen sowie zur Anmeldung gibt's auf ingolstadt.de.
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Prince and the Revolution mit Purple Rain hier bei Radio Inno um gleich 8.49 Uhr. Und von mir gibt es hier einen Daumen hoch von mir für euch, denn es nutzen mehr Menschen den ÖPNV. Heißt, mehr Menschen sind mit Bus und Bahn unterwegs. Im ersten halben Jahr wurden heuer 5,7 Milliarden Fahrgäste in Deutschland gezählt. 5,7 Milliarden, unsere Zahl des Tages. Dazu beigetragen hat sicherlich, klar, das Deutschland-Ticket, die Spritpreise, ja, oder vielleicht auch, weil der ein oder andere vom Oktoberfest kommt. Könnt ihr übrigens auch billiger haben. Am Freitag startet bei uns in Ingolstadt das Herbstfest. Ihr wisst Bescheid, hier hat Radio Inno jetzt mit Martin Garrix und Ed Sheeran. Repeat.

0: Radio N mit Ellie Goulding. Love me like you do. 8.55 Uhr und nach 9. Mehr Hits, mehr Vielfalt. Cyril mit Stumbling In und Tom Gregory. Er geht mit Fingertips an den Start. Das und noch viel mehr in der nächsten Stunde hier bei Radio N.
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0: Radio in am Dienstagmorgen, 22. September. Morgen ist übrigens kalendarischer Herbstanfang, nur damit ihr das auch mal gehört habt. So, weniger Menschen wohnen im Landkreis Pfaffenhofen und ein Preis für den sanierten Eichstätter Dom. Um welchen es sich handelt und wie er den gewonnen hat, hört ihr gleich hier bei Radio in.
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0: Landeschef Peters gibt seinen Posten ab. Kommissarisch übernimmt Philipp Amthor die Geschäfte. Die CDU war vorgestern mit 4,9% zum ersten Mal in ihrer Geschichte aus einem Landtag geflogen. Unterdessen hat die SPD von Ministerpräsidentin Schwesig Gespräche mit Linken und Grünen angekündigt. Heftige Regenfälle beherrschen seit Wochen Japan. Ein Taifun hat nun den Großraum Tokio getroffen. Mindestens 4 Menschen kamen ums Leben, mehrere werden vermisst. Es drohen Erdrutsche und Überschwemmungen. Züge und Flüge wurden teils eingestellt. Großveranstaltungen wie eine der weltweit größten Messen für Videospiele vorzeitig beendet.
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0: Im Landkreis Pfaffenhofen geht die Einwohnerzahl zurück. Das geht aus einer aktuellen Statistik des zuständigen Landesamtes hervor. Demnach lebten zum Stichtag im Sommer 130.710 Menschen im Landkreis. Im Vorjahr waren es noch etwas um die 300 mehr. Den höchsten Zuwachs verzeichnet Pfaffenhofen, den höchsten Abgang Manching. Der Eichstätter Dom ist glänzend saniert worden, das haben die Verantwortlichen jetzt schwarz auf weiß. Denn das neue Lichtkonzept des Doms von Ingenieuren aus Pfünz ist mit dem Deutschen Lichtdesignpreis ausgezeichnet worden. Bis zu 16 Lichtköpfe pro Leuchte ergeben zahlreiche Beleuchtungsmöglichkeiten für verschiedene Anlässe.
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2: Gleich 2:09 und da haben wir was. Auf der A9 Richtung München zwischen Allershausen und Kreuz Neufahren. Da steht ein defektes Auto. Da ist der Standstreifen blockiert. Das war's.
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2: Was sag ich doch, das war's. Ich habe momentan kein Radio in Blitzer für euch, aber vielleicht habt ihr was entdeckt da draußen. Also einfach anrufen, wenn ihr was seht. Staus und Blitzer mit der Radio in Verkehrshotline 0841 300 und 3x9. Danke. 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Wir messen derzeit 9 Grad in Ingolstadt am Paradeplatz und 10 Grad bei euch in Stammheim. So, nichtsdestotrotz, eine Jacke braucht ihr heute. Wir erreichen zwar 16 Grad in der Spitze, aber hey, so richtig warm ist es nicht. Dazu Wolken und Sonne. Abends und nachts kühlt es wieder runter bis auf 6 Grad. Dann dafür sternenklar. Das heißt, eine klare Nacht wartet auf uns. Und morgen, da gibt es dann wieder mehr Sonne, weniger Wolken und wir kratzen an der 20-Grad-Marke.
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1: Einen wunderschönen guten Morgen. Ich bin's, der Ferry, Sängerin Sarah Connor. Die geht jetzt mit ihrem Mann neue Wege. Oder sind's getrennte Wege? Unter uns, das ist alles etwas unklar. Warum, das hört ihr gleich in der Radio im Promi-Welt. Jetzt hört ihr aber erstmal Harry Styles. Er besingt seine American Girls. Guten Morgen hier bei Radio Hin.

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3: Die Funken fliegen anscheinend nicht so richtig. 2026, wir hatten eine Trennung bei den Maschmeyers, eine Trennung bei den Carpendales und jetzt die Trennung bei den Connors. Die Sarah und ihr Mann Florian Fischer sind jetzt nach 13 Jahren Ehe, Zitat, kein klassisches Ehepaar mehr. Was heißt das jetzt schon wieder? Sie haben sich eigentlich getrennt, lieben sich aber noch, wohnen und arbeiten noch zusammen. Und wenn sie Lust hatten, geht's auch in die Kiste. Klingt nach sehr viel mehr als bei klassischen Ehepaaren. Schauen wir weiter zum Dolly Parton Day. Das ist jetzt in Kalifornien ein offizieller Feiertag. Am kommenden Freitag zum ersten Mal, der 25. September, kommt ganz einfach von Dolly Song 9-to-5, also mit ein bisschen Schummeln übersetzt als 9-2-5, also die Ami-Schreibweise dieses Datums. Und dicke Grüße noch raus an den Mann, die Matte, die Legende. Wolle Petri hat Geburtstag. Wie alt wird er nochmal?
4: Weiß der Geier oder weiß er nicht?
3: Er weiß es definitiv. 75 Jahre alt, gleichzeitig auch noch 50. Bühnenjubiläum und hat eigentlich als einzigen Wunsch, sein Sohn soll seine Songs nicht mehr beim Heidi-Fest singen.
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Tom Gregory mit Fingertips, 9.17 Uhr und wir von Radio Inn geben uns mit nicht weniger als zufriedener als the best. Und hier ist sie, Tina Turner mit the best. Guten Morgen.

0: Radio mit Pink und Nate Roos, Just Give Me a Reason, 9.29 Uhr und ich gebe euch jetzt eine Reason, einen Grund dran zu bleiben in der nächsten halben Stunde. Mehr Hits, mehr Vielfalt, Lola Young mit Messi wartet auf euch und Luis Fonsi mit Echa Mella Culpa.
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0: Radio Inne am Dienstagmorgen, kurz nach 9:30 und einer der größten Deals in der Entertainment-Industrie ist offenbar unter Dach und Fach. US-Medien zufolge darf Paramount doch den Konzern Warner Bros. Übernehmen. Der hatte gegen die Übernahme geklagt, weil er höhere Preise und weniger Inhalte für das Publikum befürchtet. Paramount zahlt für Warner Bros. Umgerechnet 100 Milliarden Euro. Nur für euch zur Ansicht, das ist eine 1 mit, Achtung, 11 Nullen. Das ist verrückt.
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16: 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Das Spektrum reicht von Familiengeschichten über historische Stoffe bis zu humorvollen oder spannenden Romanen. Infos und Tickets für das Literaturfestival vom 6. bis 22. November gibt es unter anderem im Kultur- und Tourismusbüro im Haus des Gastes. Michael Hegele, Radio Inn in Pfaffenhofen.
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17: Das Stadttheater Ingolstadt schlägt ein neues Kapitel auf, Holz statt Beton. Das Theater am Glacis ist die neue Spielstätte und demnächst geht es wieder los. Was alles drinsteckt im neuen Programm, erklärt Intendant Oliver Brunner am kommenden Sonntag. Unter dem Titel Packmas lädt die Theaterleitung um 11 Uhr zu einer Matinee und möchte gemeinsam mit dem Publikum in die neue Saison starten. Furkan Beuratz, Radio Inn in Ingolstadt.
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0: Vorsicht auf der A9 Richtung München. Da liegt eine Plane. Und zwar zwischen dem Dreieck Holledau und Pfaffenhofen. Und Vorsicht A9 Richtung München. Zwischen Allershausen und Kreuz Neufahren. Da ist auch noch ein defektes Auto. Standstreifen ist dort blockiert. Und B13, Ingolstadt Richtung Weißenburg zwischen Audiring beim Westpark und Friedrichshofen. Aktuell dichter Verkehr, hier dauert es derzeit 6 Minuten länger. So, wenn ihr noch was habt, egal ob Blitzer, Abstandsmessungen oder Staus, es gibt nur eine Nummer, die ihr wählt, die Radio Inn Verkehrshotline 0841 300 und 3x9. 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Wir gucken uns erstmal die aktuellen Temperaturen an. 11 Grad am Ingolstädter Rathausplatz, 10 Grad bei euch in Jetzendorf. Ein bisschen wärmer wird es noch, 16 Grad maximal. Dazu gibt es Sonne und Wolken, wobei die Wolken überwiegen. Aber abends und nachts klart es dann auf, Tiefstwerte bis 6 Grad. Aber nur um dann raufzuklettern, morgen bis zu 20 Grad sind möglich. Insgesamt wird es dann wieder sonniger und wärmer. Das heißt, weniger Wolken, mehr Sonne.

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1: Guten Morgen, ich bin's, der Ferry. Und Frühling ist Pflanzzeit, aber ey, was ist eigentlich mit dem Herbst? Welche Pflanze jetzt besonders punktet und was im Garten anders läuft? Hört ihr gleich nach mehr Hits und mehr Vielfalt. Ace of Base, The Sign. Warten auf euch, jetzt sofort. Der Hit von Holly Humberstone, To Love Somebody, hier auf Radio in.

0: The Sign von Ace of Base hier bei Radio N um 9.41 Uhr. Ja, kürzere Tage, längere Nächte und trotzdem nochmal neue Farbe im Garten. Bayerns Gärtnereien starten mit herzlich willkommen in die Herbstsaison. Besonders im Mittelpunkt steht dabei die Strauch-Veronika. Auftakt für die Aktion war jetzt in Wolnzach bei der Gärtnerei Schechinger. Warum gerade die Veronika so perfekt in den Herbst passt, weiß Gärtnereimeisterin Karin Schechinger.
1: Die Strauch-Veronika ist jetzt einfach noch ein sehr schöner Blüher in Blau, in Pink und in Weiß. Blau gibt es jetzt nicht so viel und es ist einfach nur ein Herbstzauber Zusatzsortiment. Und das frische Grün, was das hat, genau. Und ist ein früher Blüher auch, blüht relativ frühzeitig im September.
0: Aber was läuft im Herbst eigentlich anders als im Frühling? Hermann Berchtenbreiter vom Bayerischen Gärtnereiverband.
2: Der Unterschied zwischen Herbst und Frühling ist derjenige, im Frühling produzieren wir Pflanzen, die sich weiterentwickeln und im Laufe des Sommers sich zu einer ganz, ganz tollen Pflanzenpracht entwickeln können. Im Herbst haben wir Pflanzen, die, wenn wir sie jetzt im Balkon, in Terrasse, Garten, wo auch immer einpflanzen, die beständig bleiben.
0: Also, wer beim Pflanzen also nur an den Frühling denkt, verpasst im Herbst so einiges.

0: Luis Fonsi und Demi Lovato, Echa Mea Culpa um 9.48 Uhr. So, und morgen ist nicht irgendein Tag, nein, morgen ist Herbstanfang. Und ja, es wird jetzt echt schon eine Ecke frischer. 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

0: Das ist Musik, die euch durch den Tag bringt. Purple Disco Machine und aus dies. Mit Beat of Your Heart hier auf Radio N und in der nächsten Stunde. Die Band, die nächstes Jahr auch bei uns in Deutschland wieder Konzerte gibt, Oasis. Mit Wonderwall und... Ein Song, der mich an den letzten Sommer, also 2025, erinnert. Rosé mit Bruno Mars mit Abte.
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0: Radio in am Dienstagmorgen. Wir haben es kurz vor 10. Schwerer Motorradunfall gestern im Landkreis Eichstätt. Was dort passiert ist, hört ihr gleich bei uns.
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13: Ich bin Verena Pauli, guten Tag. Das Wochenende wirkt noch nach bei der Union. Heute kommt die Bundestagsfraktion der Partei zusammen. Kanzler Merz will mit den Abgeordneten über die Folgen der schlechten Wahlergebnisse in Berlin und Mecklenburg-Vorpommern reden. Merz hat angekündigt, am Reformkurs festhalten zu wollen. Sachsens Ministerpräsident Kretschmer forderte von seiner Partei eine schonungslose Analyse. Sachsens Ministerpräsident Kretschmer forderte von seiner Partei eine schonungslose

0: Mitgliedstaaten sind angereist. Außenminister Wadephul vertritt Bundeskanzler Merz. Mit Spannung erwartet wird zum Auftakt die Rede von US-Präsident Trump. Von O bis O, von Oktober bis Ostern, so gilt eine Faustregel zum Wechsel der Autoreifen von Sommer auf Winter. Passend dazu hat der ADAC nun Winterreifen für Kleinwagen getestet. Von 16 Reifen waren 9 nicht empfehlenswert. Vor allem bei milderen Temperaturen und trockenen Straßen seien sie nicht sicher.
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0: Schwerer Motorradunfall gestern Mittag in Schamhaupten im Landkreis Eichstätt. Dort war ein Motorradfahrer in einer Kurve auf die Gegenfahrbahn geraten. Er stieß frontal mit einem LKW zusammen. Der 53-jährige Motorradfahrer erlitt schwere Verletzungen. Ein Rettungshubschrauber flog ihn ins Krankenhaus.
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2: Momentan keine Meldungen.
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2: Auch hier schaut's gut aus. Derzeit sind uns keine Blitzer gemeldet.
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2: Ein frischer Vormittag ist das. In Ingolstadt an der Schlosslände 11 Grad und das gleiche messen wir auch in Neuburg am Stadttheater oder auch in Eichstätt an der Spitalbrücke. Auch hier momentan frische 11 Grad. Heute ist es mal längere Zeit bewölkt, zwischendurch nimmt sich aber auch mal die Sonne Zeit für uns. Insgesamt bleibt es heute etwas kühler mit maximal 18 Grad in der Region. Der Wettertrend. Morgen bei uns goldener Herbst mit viel Sonnenschein und an die 20 Grad. Am Donnerstag gießen uns ein paar Regenwolken die Blumen. Aber schon am Freitag geht es wieder weiter mit dem schönen Herbstwetter. Da meldet sich dann die Sonne zurück und bei den Temperaturen geht es auch wieder nach oben.
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2: Die kanadische Sängerin Nina Michelle lässt heute Abend mit ihrem Trio in der Afterwork Jazz Lounge im Audi Forum zu hören. Sie wird vom Pianisten Heinz Frommeier und vom Trompeter Peter Tuscher begleitet. Beginn ist heute um 18 Uhr, der Eintritt ist frei. Das Gegenteil von Rock'n'Roll bietet euch die verrückte, schräge und hintersinnige Show der Band Gang Kino Circus. Mundart, Musikkabarett und Party Power pur. Das erwartet euch am Donnerstag in der Eventhalle am Westpark. Am Samstag läuft in Geisenfeld wieder die große Ausbildungsmesse für den Landkreis Pfaffenhofen. Von 9 bis 15 Uhr präsentieren 90 Unternehmen aus Handel, Handwerk, Industrie und Dienstleistung ihre Ausbildungsangebote, Praktikumsplätze und berufsbegleitenden Studiengänge. Und auch zahlreiche Behörden sind am Samstag auf dem Festplatzgelände an der Jahnstraße mit dabei. Am kommenden Sonntag öffnet eine neue Ausstellung im Neuburger Fürstengang in der Altstadt. Stiller Bauch und Silvia Gürtner kennen sich seit vielen Jahren und haben schon bei verschiedenen Projekten kreativ zusammengearbeitet. Zu sehen sind Bilder, Zeichnungen, Installationen und Tonobjekte zum Thema Schwere, lose Kunst, Freiheit. Vernissage ist am Sonntag um 11.30 Uhr und bis zum 25. Oktober könnt ihr die Ausstellung immer Donnerstag bis Sonntag besuchen. Der Eintritt ist frei.
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6: 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Außergewöhnlich, aufregend und lehrreich. Am kommenden Sonntag von 11 bis 18 Uhr in Ingolstadt im Kulturzentrum 9.
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8: A9 Nürnberg in Richtung München fahren zwischen Denkendorf und Lenting. Achtung, hier hat's gekracht. Die Unfallstelle ist noch ungesichert. Und in dem Bereich zwischen Denkendorf und Ingolstadt Nord momentan 1 Kilometer Rückstau. Kostet euch gut eine halbe Stunde extra.
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8: Momentan keine Blitzer gemeldet.
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8: Heute ist es mal längere Zeit bewölkt, zwischendurch nimmt sich aber auch mal die Sonnezeit für uns. Insgesamt bleibt es heute etwas kühler mit maximal 18 Grad in der Region. Der Wettertrend. Morgen bei uns goldener Herbst mit viel Sonnenschein und an die 20 Grad. Am Donnerstag gießen uns ein paar Regenwolken die Blumen. Aber schon am Freitag geht's wieder weiter mit dem schönen Herbstwetter. Da meldet sich dann die Sonne zurück und bei den Temperaturen geht's auch wieder nach oben.
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2: Die Funken fliegen anscheinend nicht so richtig. 2026, wir hatten eine Trennung bei den Marshmeyers, eine Trennung bei den Carpendales und jetzt die Trennung bei den Connors. Die Sarah und ihr Mann Florian Fischer sind jetzt nach 13 Jahren Ehe, Zitat, kein klassisches Ehepaar mehr. Was heißt das jetzt schon wieder? Sie haben sich eigentlich getrennt, lieben sich aber noch, wohnen und arbeiten noch zusammen. Und wenn sie Lust hatten, geht's auch in die Kiste. Klingt nach sehr viel mehr als bei klassischen Ehepaaren. Schauen wir weiter zum Dolly Parton Day. Das ist jetzt in Kalifornien ein offizieller Feiertag. Am kommenden Freitag zum ersten Mal, der 25. September, kommt ganz einfach von Dolly Song 9 to 5, also mit ein bisschen Schummeln übersetzt als 925, also die Ami-Schreibweise dieses Datums. Und dicke Grüße noch raus an den Mann, die Matte, die Legende. Wolle Petri hat Geburtstag. Wie alt wird er nochmal?
3: Weiß der Geier oder weiß er nicht?
2: Er weiß es definitiv. 75 Jahre alt, gleichzeitig auch noch 50. Bühnenjubiläum und hat eigentlich als einzigen Wunsch, sein Sohn soll seine Songs nicht mehr beim Heidi-Fest singen.
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17: Ich bin Fabian Schaffer. Hohe Spritpreise und mehr Ladesäulen kurbeln den Verkauf von E-Autos an. Im August wurden laut Behörden rund 69.000 reine Elektroautos neu in Deutschland zugelassen, gut 75% mehr als im Vorjahresmonat. Dieser Trend ist in ganz Europa zu spüren. Vorn bei den Neuzulassungen von E-Autos ist Dänemark, gefolgt von den Niederlanden. Nach dem tödlichen Unfall eines Fahrgeschäftmitarbeiters auf dem Münchner Oktoberfest laufen die Ermittlungen zur Ursache. Ein 52-jähriger Mitarbeiter war am Abend nach einem Betriebsunfall an einem Freefall-Turm im Krankenhaus gestorben. Er habe sich wohl in einem Bereich aufgehalten, in dem er nicht hätte sein sollen, heißt es in einer Mitteilung. Einen Monat nach der Sturzflut in Nepal. Er habe sich wohl in einem Bereich aufgehalten, in dem er nicht hätte sein sollen, heißt es in einer Mitteilung. Einen Monat nach der

0: MBDA und der ERC Ingolstadt setzen ihre Partnerschaft fort. Das teilte das Unternehmen mit Sitz in Schrobenhausen mit. Es unterstützt den Eishockeyverein nun die dritte Saison in Folge. Im Mittelpunkt stehen die gemeinsame Verbundenheit mit der Region, Teamgeist und der Anspruch, mit engagierten Menschen Spitzenleistungen zu erreichen, so das Unternehmen.
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2: Unfall auf der A9 Nürnberg Richtung München fahren zwischen Denkendorf und Lenting, sind deswegen der linke und der mittlere Fahrstreifen gesperrt. Momentan gibt es hier Behinderungen. Hier läuft nämlich aktuell die Unfallaufnahme im Bereich zwischen Denkendorf und Lenting. Aktuell 5 Kilometer Stau und Stau auch auf der Gegenseite. Das ist dann die A9 München Richtung Nürnberg zwischen Ingolstadt Süd und Denkendorf. 8 Kilometer Stau. Und wichtig schon mal, damit ihr Bescheid wisst, für heute Mittag betrifft Geißenfeld. Da ist heute Festumzug, deswegen sind da mehrere Straßen in der Stadtmitte gesperrt und zwar zwischen 14 und 15 Uhr, wenn ihr euch auskennt, am besten großräumig umfahren.
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2: Momentan keine Blitzer gemeldet.
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2: In Ingolstadt am Auwaldsee 14 Grad, im Pfaffenhofen am Geroldsbad messen wir 13 Grad und auch in Schrobenhausen an der Frauenkirche momentan 13 Grad. Da ist heute lange Zeit Sonnenschein mit dabei. Zwischendurch werden die Wolken zwar etwas kompakter, aber die Sonne kommt immer wieder zu uns durch. Dennoch bleibt es heute etwas frischer mit maximal 18 Grad. Und ich sag's euch, ich pack heute meine Sommerdecke weg und hol die warme Decke raus, denn in der Nacht auf Mittwoch wird's kalt mit nur einstelligen Werten. Der Wettertrend. Morgen nochmal viel Sonne, am Donnerstag mehr Wolken und etwas Regen. Ab Freitag dann aber wieder spätsommerlich mit einer extra Portion Sonnenschein für uns und die Temperaturen steigen wieder über die 20-Grad-Marke hinaus.
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7: Ein Unfall auf der A9 Nürnberg in Richtung München zwischen Denkendorf und Lenting. Momentan der Standstreifen gesperrt, läuft aktuell die Unfallaufnahme. Trotzdem noch zwischen Altmühltal und Lenting. 3 Kilometer Stau, wird aber schon weniger. Stau aber auch auf der Gegenseite. Das ist dann die A9 München Richtung Nürnberg zwischen Manching und Denkendorf. Aktuell 11 Kilometer Stau, sind gut 30 Minuten extra.
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7: Derzeit keine Blitzer gemeldet.
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7: Da ist heute lange Zeit Sonnenschein mit dabei. Zwischendurch werden die Wolken zwar etwas kompakter, aber die Sonne kommt immer wieder zu uns durch. Dennoch bleibt es heute etwas frischer mit maximal 18 Grad. Und ich sag's euch, ich packe heute meine Sommerdecke weg und hole die warme Decke raus, denn in der Nacht auf Mittwoch wird's kalt mit nur einstelligen Werten. Der Wettertrend. Morgen nochmal viel Sonne, am Donnerstag mehr Wolken und etwas Regen. Ab Freitag dann aber wieder spätsommerlich mit einer extra Portion Sonnenschein für uns und die Temperaturen steigen wieder über die 20 Grad Marke hinaus.
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18: Ich bin Fabian Schaffer. Der Anteil der Elektroautos bei den Neuzulassungen in der EU ist im vergangenen Jahr auf ein Rekordniveau gestiegen. Das zeigen Ergebnisse der europäischen Statistikbehörde Eurostat. Gut jeder sechste neu zugelassene PKW war demnach ein E-Auto. Claudia Wächter berichtet.
19: Auch Hybridfahrzeuge, die werden immer beliebter und der ganze Boom hat wohl auch mit den hohen Spritpreisen im Moment zu tun. Aber nicht nur, es gibt auch günstigere Einstiegsmodelle, eine staatliche Förderprämie für E-Autos und auch mehr Ladesäulen.
18: Nach dem tödlichen Unfall auf dem Münchner Oktoberfest dauern die Ermittlungen zur Ursache an. Ein 52-jähriger Fahrgeschäftsmitarbeiter war gestern an einem Freefall-Turm tödlich verunglückt. Er hielt sich wohl in einem gesperrten Bereich auf. Fahrgäste waren laut Polizei nie in Gefahr. Der frühere DFB-Teammanager Oliver Bierhoff hat die Nationalmannschaft kritisiert und dafür wird nun er kritisiert. Matthias Sammer sagte bei Sky, Bierhoff sei mitverantwortlich für flache Hierarchien im Team gewesen. Das sei im Leistungssport aber eine Katastrophe, so Sammer. Bierhoff hatte im Kicker fehlende Persönlichkeiten und Charakterstärke im DFB-Team bemängelt.
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7: A9 München Richtung Nürnberg zwischen Manching und Ingolstadt Ost 5 Kilometer Stau und zwischen Ingolstadt Nord und Denkendorf momentan 5 Kilometer stockender Verkehr. Und wichtig noch für Geißenberg zwischen Manching und Ingolstadt Ost 5 Kilometer Stau und zwischen Ingolstadt Nord und Denkendorf momentan 5 Kilometer stockender Verkehr. Und wichtig noch für Geißenberg.

0: In Ingolstadt am Münster 15 Grad, in Eichstätt am Domplatz sind es auch 15 Grad, am Neuburger Ostwaldplatz momentan locker bewölkt bei 15 Grad. Mit Sonnenbrille und Jacke geht's durch den Dienstag. Heute lange Zeit sonnig, auch wenn es zwischendurch ein bisschen bewölkter ist. Am Nachmittag trotzdem aber kaum mehr als 18 Grad bei uns in der Region. Der Wettertrend. Nach einer sehr kühlen Nacht wird's morgen nochmal sonnig. Am Donnerstag dann eher bewölkt und regnerisch, aber ab Freitag macht sich sonniger Spätsommer bei uns breit.
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0: Mit den Lokalreportern gut informiert durch den Dienstagmittag. Das hier hört ihr gleich.
2: Indische Tänze, italienische Spiele und ein Frühstück aus aller Welt. Gibt's alles in Ingolstadt. Denn am Wochenende beginnt die interkulturelle Woche. Was genau euch da erwartet, hört ihr gleich hier bei Radio in.
0: Jetzt ist aber erstmal Zeit für Musik und das sehen wir bei ganz vielen jungen Männern, den besonderen Trend im Gesicht, die trachten wie der Schnauzer. Einer, der den Trend zur Oberlippenbehaarung wiederbelebt, ist der amerikanische Newcomer Benson Boone und den hört ihr jetzt mit seiner Hitsingle Sorry, I'm here for someone else.

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1: Ob Flamenco tanzen oder eine Moschee von innen sehen, das könnt ihr ab Freitag, wenn die interkulturelle Woche in Ingolstadt startet. Da gibt's die Chance, andere Kulturen kennenzulernen und auch mal was Neues auszuprobieren. Von Musik und Spielen bis hin zu leckerem Essen ist alles dabei. Die Integrationsbeauftragte Isabel Sollmann kann's kaum erwarten.
2: Das Highlight ist für mich am 30.09. der Abend des Tanzes, wo wir gemeinsam mit unterschiedlichen Vereinen und auch Gruppen kulturell tanzen. Also es sind 5 Gruppen dabei aus unterschiedlichen Nationen und es geht halt darum, zusammen das Tanzen zu erleben. Das heißt, es wird vorgetanzt von den jeweiligen Gruppen und wir tanzen dann sozusagen alle nach.
1: Politisch wird's Ende der Woche in der langen Nacht der Demokratie.
2: Es ist so, dass unterschiedliche Kooperationspartner eine Demokratie spielerisch vorstellen. Also das sind nicht einfach nur Stände, wo sie sagen, auch das machen wir, sondern der Bürger soll da an der Demokratie beteiligt werden. Es sind Aktionen, es sind auch ganz, ganz viele Spiele geplant. Aber auch, soweit ich weiß, macht das Jugendparlament was auf der Bühne.
1: Zum Abschluss heißt es dann Türen auf. Am 3. Oktober könnt ihr bei Führungen die Ingolstädter Moscheen kennenlernen. Infos zu den Veranstaltungen sowie zur Anmeldung gibt's auf ingolstadt.de.
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14: Mit Verena Paulik. Die Stadt Ingolstadt und 6 weitere Vertragspartner wollen gemeinsam an einem Energiekonzept für die Zukunft arbeiten. Mit dem Boot sind unter anderem Audi, Incampus, die IFG und die Ingolstädter Stadtwerke. Alle wollen neue Perspektiven für eine nachhaltige Energie- und Wärmeversorgung entwickeln. Dabei sollen auch vorhandene Potenziale wie die Abwärme vom Kraftwerk in Großmehring untersucht werden. Schwerer Motorradunfall gestern Mittag in Schwarmhaupten im Landkreis Eichstätt. Dort war ein Motorradfahrer in einer Kurve auf die Gegenfahrbahn geraten. Er stieß frontal mit einem LKW zusammen. Der 53-jährige Motorradfahrer erlitt schwere Verletzungen und kam ins Krankenhaus. MBDA und der ERC Ingolstadt setzen ihre Partnerschaft fort. Das teilte das Unternehmen mit Sitz in Schrobenhausen mit. Es unterstützt den Eishockeyverein damit die 3. Saison in Folge. 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
15: A9 München Richtung Nürnberg zwischen Manching und Denkendorf momentan 8 Kilometer Stau.
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15: Hier schaut's entspannt aus, gerade keine Blitzer gemeldet.
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15: Mit Sonnenbrille und Jacke geht's durch den Dienstag. Heute lange Zeit sonnig, auch wenn es zwischendurch ein bisschen bewölkter ist. Am Nachmittag trotzdem aber kaum mehr als 18 Grad bei uns in der Region. Der Wettertrend. Nach einer sehr kühlen Nacht wird's morgen nochmal sonnig. Am Donnerstag dann eher bewölkt und regnerisch, aber ab Freitag macht sich sonniger Spätsommer bei uns breit.

So klingt euer Dienstagmittag. Schön, dass ihr mit dabei seid. Heute, letzter offizieller Sommertag. Morgen ist dann schon kalendarischer Herbstanfang. Und der Herbst ist ja so die Zeit zum Spazierengehen oder auch zum Wandern. Hauptsache draußen sein und bewegen. Nur mit Kindern ist es manchmal gar nicht so leicht. Also als Kind fand ich Spazierengehen so furchtbar langweilig. Heute mache ich das so gerne. Aber als Kind, boah. Und auch meine Kinder sind manchmal echt schwer zu überzeugen. Aber wie begeistert man jetzt die Kinder dafür? Man muss es einfach besser verkaufen. Also wir gehen nicht spazieren, sondern wir suchen zum Beispiel Rehspuren oder wir gehen Kastanien oder Haselnüsse sammeln. Wir gucken, welche Vögel wir finden. Also das klingt dann doch schon mehr nach Abenteuer. Und für den Durchhänger zwischendurch lohnt es sich, immer eine Packung Schokolade oder Gummibärchen in der Tasche zu haben. So für den kleinen Motivationsschub. Und für euch haben wir auch einen kleinen Motivationsschub. Weiter geht's an diesem Dienstagmittag mit mehr Hits, mehr Vielfalt.

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12: Ich bin Fabian Schaffer. Der Anteil der Elektroautos bei den Neuzulassungen in der EU ist im vergangenen Jahr auf ein Rekordniveau gestiegen. Das zeigen Ergebnisse der europäischen Statistikbehörde Eurostat. Gut jeder 6. neu zugelassene Pkw war demnach ein E-Auto. Claudia Wächter berichtet.
13: Auch Hybridfahrzeuge, die waren immer beliebter und der ganze Boom hat wohl auch mit den hohen Spritpreisen im Moment zu tun. Aber nicht nur, es gibt auch günstigere Einstiegsmodelle, eine staatliche Förderprämie für E-Autos und auch mehr Ladesäulen.
12: Nach dem tödlichen Unfall auf dem Münchner Oktoberfest dauern die Ermittlungen zur Ursache an. Ein 52-jähriger Fahrgeschäftsmitarbeiter war gestern an einem Freefall-Turm tödlich verunglückt. Er hielt sich wohl in einem gesperrten Bereich auf. Fahrgäste waren laut Polizei nie in Gefahr. Der frühere DFB-Teammanager Oliver Bierhoff hat die Nationalmannschaft kritisiert und dafür wird nun er kritisiert. Matthias Sammer sagte bei Sky, Bierhoff sei mitverantwortlich für flache Hierarchien im Team gewesen. Das sei im Leistungssport aber eine Katastrophe, so Sammer. Bierhoff hatte im Kicker fehlende Persönlichkeiten und Charakterstärke im DFB-Team bemängelt.
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14: A9 München Richtung Nürnberg fahren zwischen Manching und Denkendorf 10 Kilometer stockender Verkehr. Und wichtiger Hinweis für Geißenfeld, da läuft heute der Festumzug. Das heißt, zwischen 14 und 15 Uhr sind gleich mehrere Straßen in der Stadtmitte gesperrt.
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14: Hier schaut's entspannt aus, gerade keine Blitzer gemeldet.
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14: In Ingolstadt-Brückenkopf momentan 16 Grad, in Pfaffenhofen an der Musikschule messen wir 15 Grad und in Eichstätt am Figurensfeld auch 16 Grad. Heute ist es mal längere Zeit bewölkt, zwischendurch nimmt sich aber auch mal die Sonne Zeit für uns. Insgesamt bleibt es heute etwas kühler mit maximal 16 Grad. Heute ist es mal längere Zeit bewölkt, zwischendurch nimmt sich aber auch mal die Sonne Zeit für uns. Insgesamt bleibt es heute etwas kühler mit maximal

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1: Dienstagmittag, die erste Tageshälfte habt ihr geschafft. Damit ihr wisst, was bei euch in der Region wichtig ist, hört ihr gleich unsere Lokalreporter und zwar mit diesem Thema.
2: Klare Kante beim Gewerkschaftshaus in Ingolstadt. IG Metall-Chef Carlos G. nimmt kein Blatt vorm Mund. Beim Automobilaktionstag fand er gestern deutliche Worte in Richtung Berlin und der Bundesregierung. Sprechen wir gleich drüber hier bei Radio In.
1: Bis dahin kriegt ihr was zum Lauterdrehen mit der Frau, die sich immer wieder neu erfunden hat und mutig ihren Weg gegangen ist. Madonna aus ihrer Cowgirl-Phase in den 2000ern. American Pie hört ihr direkt nach Teddy Swims und Mr. Know-It-All.

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1: Knapp 50 Menschen haben sich gestern im Hinterhof des Gewerkschaftshauses in Ingolstadt versammelt. Mit Bannern und Schildern wollten sie klarmachen, so wie es aktuell läuft, kann es nicht weitergehen. Mit dabei waren Beschäftigte von Audi und Aumovio. Alle mit ein und derselben Frage im Kopf. Wie sicher sind die Jobs in der Region? Ingolstadts IG Metall-Chef Carlos Gill sieht da ganz klar die Politik in der Handlungspflicht. Vor allem den Bundeskanzler.
2: Herr Matz! Tun Sie unserem Land einen Gefallen und gehen Sie in Rente. Gehen Sie zurück.
1: IG Metall-Mitglied Sandra Siebenhüter nimmt zusätzlich auch die Audi-Führungsebene in die Verantwortung.
3: Weil diese Region hier von dieser Industrie lebt. Und ich denke schon, dass man das zeigen muss, dass man auch umsteuern muss und dass man auch ein Zeichen setzen muss an das Management, dass sie sich was einfallen lassen können. Weil sie haben jahrelang hier jegliche andere Ansiedlung von Firmen verhindert in der Region, damit sie Zugriff zu den Fachkräften haben. Und jetzt da sagen sie einfach, wir bauen ab, so geht das nicht.
1: Nach der Kundgebung am Gewerkschaftshaus ist die IG Metall-Gruppe weitergezogen vor die Tore der Audi-Werkshalle. Da ging die Aktion dann vor tausenden Beschäftigten mit einer offenen Sprechstunde des Betriebsrats weiter.
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16: Mit Verena Paulik. Die Stadt Ingolstadt und 6 weitere Vertragspartner wollen gemeinsam an einem Energiekonzept für die Zukunft arbeiten. Mit dem Boot sind unter anderem Audi, im Campus die IFG und die Ingolstädter Stadtwerke. Alle wollen neue Perspektiven für eine nachhaltige Energie- und Wärmeversorgung entwickeln. Dabei sollen auch vorhandene Potenziale wie die Abwärme vom Kraftwerk in Großmehring untersucht werden. Schwerer Motorradunfall gestern Mittag in Schwarmhaupten im Landkreis Eichstätt. Dort war ein Motorradfahrer in einer Kurve auf die Gegenfahrbahn geraten. Er stieß frontal mit einem LKW zusammen. Der 53-jährige Motorradfahrer erlitt schwere Verletzungen und kam ins Krankenhaus. MBDA und der ERC Ingolstadt setzen ihre Partnerschaft fort. Das teilte das Unternehmen mit Sitz in Schrobenhausen mit. Es unterstützt den Eishockeyverein damit die 3. Saison in Folge. 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
17: A9 München Richtung Nürnberg zwischen Manching und Denkendorf, 8 Kilometer stockender Verkehr. Und wichtig für Geißenfeld, um 14 Uhr beginnt da der Festumzug. Deswegen sind in der Stadtmitte gleich mehrere Straßen gesperrt. Das Ganze dauert wahrscheinlich eine Stunde.
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17: Blitzer gemeldet.
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17: Heute ist es mal längere Zeit bewölkt, zwischendurch nimmt sich aber auch mal die Sonne Zeit für uns. Insgesamt bleibt es heute etwas kühler mit maximal 18 Grad in der Region. Der Wettertrend. Morgen bei uns goldener Herbst mit viel Sonnenschein und an die 20 Grad. Am Donnerstag gießen uns ein paar Regenwolken die Blumen. Aber schon am Freitag geht es wieder weiter mit dem schönen Herbstwetter. Da meldet sich dann die Sonne zurück und bei den Temperaturen geht es auch wieder nach oben.

0: Treffpunktmittag am Dienstag. Ich persönlich bin Fahrradfahrerin mit Leib und Seele, aber gerade im Innenstadtbereich gibt's auch mal Strecken, wo es auf dem Radl ganz schön heikel werden kann. Wo läuft's bei uns mit dem Rad besonders gut und wo ist Luft nach oben? Wo könnte mehr für die Sicherheit getan werden? Dafür gibt's den ADFC, das ist der Allgemeine Deutsche Fahrradclub. Und die machen einmal im Jahr einen sogenannten Fahrradklimatest. Also da geht's nicht ums Wetter, sondern um die Radwege. Das Ganze läuft online ab, sind 27 Fragen. Die kann man beantworten, speziell auf seinen Ort zugeschnitten. Und heuer werden ganz speziell auch Kinder und Jugendliche befragt. Denn auch die sind ja viel mit dem Rad unterwegs. Und deshalb eine wichtige Zielgruppe, sagt Karl Grünberg vom ADFC.
1: Das liegt daran, dass bei Kindern und Jugendlichen das Fahrradfahren besonders beliebt ist. Und gleichzeitig brauchen junge Menschen besonders sichere Bedingungen. Beim ADFC Fahrradklimatest können Radfahrer und Radfahrerinnen in ganz Deutschland bewerten, wie fahrradfreundlich ihr Ort wirklich ist. Also wie ist der Zustand der Radwege? Und das schauen wir uns tatsächlich Ort für Ort an und können dann ganz genau sagen, wo es noch Nachholbedarf gibt.
0: Wenn ihr oder eure Kinder mitmachen wollt, dann stimmt einfach online ab. Wie ist die Situation der Radwege bei euch daheim am Wohnort? Und die Homepage findet ihr unter FKT, das steht für Fahrradklimatest.adfc.de. Die Umfrage geht bis Ende November.

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18: Ich bin Fabian Schaffer. Der Krankenstand in Deutschland ist im ersten Halbjahr leicht gesunken. Das zeigt eine Analyse der HKK-Krankenkasse mithilfe der Daten von gut 600.000 Versicherten. Erstmals sind psychische Erkrankungen die häufigste Ursache für Fehltage. Sie haben Atemwegserkrankungen von der Spitze verdrängt. Psychische Erkrankungen nahmen um gut 9% zu, Atemwegserkrankungen gingen um fast 20% zurück. Wieder Gewalt gegen Bahnmitarbeiter. Ein 18-Jähriger soll am Bahnhof Brookberg im Landkreis Landshut einen Lokführer ins Gesicht geschlagen haben. Der 50-Jährige erlitt eine Platzwunde und ein blaues Auge. Vorher hatte eine Zugbegleiterin bemerkt, dass der Angreifer ohne Fahrschein unterwegs war. Als der Lokführer eingreifen wollte, soll der 18-Jährige zugeschlagen haben. Ermittelt wird unter anderem wegen Körperverletzung. Die Ära Jürgen Klopp als Trainer der deutschen Fußballnationalmannschaft ist gestartet und heute lädt er erstmals zu einer Trainingseinheit. Die findet am Nachmittag in Herzogenaurach statt und immerhin dürfen Medien 15 Minuten ihre Aufnahmen machen. Es gibt für die Nations League Spiele gegen die Niederlande, Griechenland und Serbien 2 Kader. Am Donnerstag geht es in Amsterdam gegen die Niederländer.
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19: A9 München Richtung Nürnberg zwischen Manching und Denkendorf, 9 Kilometer stockender Verkehr. Und wichtig, jetzt beginnt dann in Geißenfeld der Festumzug. Das heißt, für gut eine Stunde sind gleich mehrere Straßen in der Stadtmitte gesperrt. Am besten das Gebiet weiträumig umfahren oder am besten mitfeiern.
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19: Auf der A9 Richtung München fahren steht der Blitzer auf Höhe Barer Weiher. Vielen Dank nochmal unserem Blitzermelder Peter.
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19: Mit Sonnenbrille und Jacke geht's durch den Dienstag. Heute lange Zeit sonnig, auch wenn es zwischendurch ein bisschen bewölkter ist. Am Nachmittag trotzdem aber kaum mehr als 18 Grad bei uns in der Region. Der Wettertrend. Nach einer sehr kühlen Nacht wird's morgen nochmal sonnig. Am Donnerstag dann eher bewölkt und regnerisch, aber ab Freitag macht sich sonniger Spätsommer bei uns breit.
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2: Die kanadische Sängerin Nina Michelle ist heute Abend mit ihrem Trio in der Afterwork Jazz Lounge im Audi Forum zu hören. Sie wird vom Pianisten Heinz Frommeier und vom Trompeter Peter Tuscher begleitet. Beginn ist heute um 18 Uhr, der Eintritt ist frei. Das Gegenteil von Rock'n'Roll bietet euch die verrückte, schräge und hintersinnige Show der Band Gang Kino Circus. Mundart, Musikkabarett und Party Power pur. Das erwartet euch am Donnerstag in der Eventhalle am Westpark. Am Samstag läuft in Geisenfeld wieder die große Ausbildungsmesse für den Landkreis Pfaffenhofen. Von 9 bis 15 Uhr präsentieren 90 Unternehmen aus Handel, Handwerk, Industrie und Dienstleistung ihre Ausbildungsangebote, Praktikumsplätze und berufsbegleitenden Studiengänge. Und auch zahlreiche Behörden sind am Samstag auf dem Festplatzgelände an der Jahnstraße mit dabei. Am kommenden Sonntag öffnet eine neue Ausstellung im Neuburger Fürstengang in der Altstadt. Stiller Bauch und Silvia Gürtner kennen sich seit vielen Jahren und haben schon bei verschiedenen Projekten kreativ zusammengearbeitet. Zu sehen sind Bilder, Zeichnungen, Installationen und Tonobjekte zum Thema Schwere, lose Kunst, Freiheit. Vernissage ist am Sonntag um 11.30 Uhr und bis zum 25. Oktober könnt ihr die Ausstellung immer Donnerstag bis Sonntag besuchen. Der Eintritt ist frei.
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14: A9 München Richtung Nürnberg zwischen Manching und Denkendorf, 9 Kilometer Stop and Go. Und wichtig, in Geißenfeld läuft gerade der Festumzug. Deswegen sind gerade noch diverse Straßen in der Stadtmitte gesperrt.
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14: Blitzer wurde entdeckt auf der A9, wenn man Richtung München fährt, und zwar auf Höhe Barer Weiher.
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14: Mit Sonnenbrille und Jacke geht's durch den Dienstag. Heute lange Zeit sonnig, auch wenn es zwischendurch ein bisschen bewölkter ist. Am Nachmittag trotzdem aber kaum mehr als 18 Grad bei uns in der Region. Der Wettertrend. Nach einer sehr kühlen Nacht wird's morgen nochmal sonnig. Am Donnerstag dann eher bewölkt und regnerisch, aber ab Freitag macht sich sonniger Spätsommer bei uns breit.
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18: Ich bin Fabian Schaffer. KI-Tools wie ChatGPT werden in Deutschland immer beliebter. Das zeigt eine neue Studie von ARD und ZDF. 37% nutzen sie mindestens wöchentlich. Vor einem Jahr waren es noch 22% gewesen. Bei den 14- bis 29-Jährigen sind es über 2/3. Bei den über 70-Jährigen nur 8%. Trotzdem bleibt die Mehrheit skeptisch. 54% halten die Informationen für wenig vertrauenswürdig. Die CSU hat in Person von Landtagsfraktionschef Holleczek betont, dass in Bayern eine gute Politik gemacht wird. Er reagiert damit auf die jüngsten Landtagswahlergebnisse mit den Gewinnern Linke und AfD. Ministerpräsident Söder sprach vom Herzmuskel Deutschlands und dass im Freistaat die Welt noch in Ordnung ist. Einen Linksruck brauche das Land nicht, es brauche einen Gerechtigkeitscheck. Fast jede zweite Notaufnahme ist überlastet und das teilweise so stark, dass die Patientensicherheit gefährdet sein kann. Rund die Hälfte aller Krankenhäuser mit Notaufnahmen beklagt. Die angespannte Situation habe sich binnen eines Jahres verschlechtert. Das geht aus einer Umfrage der Gesellschaft für Notfallmedizin hervor. In Herzogenaurach bereitet sich Jürgen Klopp mit den Nationalspielern auf seine Premiere als Fußball-Bundestrainer vor. Am Donnerstag geht es in der Nations League in Amsterdam gegen die Niederlande. Neu mit dabei ist Philipp Treu vom SC Freiburg.
1: Ja, fühlt sich erstmal gut an, auch jetzt mal das erste Mal dabei zu sein, die ganzen Jungs kennenzulernen und deswegen schlichtweg positiven Eindruck auch vom Gesamten, in diesen ganzen Rahmenbedingungen. Das ist natürlich schon nochmal was ganz anderes, aber nee, hab da richtig Bock drauf.
18: Nach dem Spiel gegen die Niederländer stehen noch Partien gegen Griechenland, Serbien und schließlich in Griechenland an.
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10: Auf der A3 in Fahrtrichtung Regensburg von Passau kommend. Zwischen Wörth an der Donau, Wiesent und Rosenhof. Da laufen Mäharbeiten auf dem linken Fahrstreifen, dauert noch etwa eine Stunde. A9 München-Nürnberg zwischen Manching und Ingolstadt Ost. 4 Kilometer Stau, 10 Minuten plus. Auch die A9 nach Nürnberg zwischen Ingolstadt Nord und Denkendorf. Hier stockt der Verkehr auf 8 Kilometer. A93, Vorsicht, Weiden nach Regensburg. Zwischen Luhe-Wildenau und Wernberg-Köblitz defekter LKW. Der rechte Fahrstreifen ist blockiert. Gegenrichtung A93 nach Weiden zwischen Regensburg-Nord und Regenstauf. Ebenfalls kaputter Lastwagen. Und die B15 neu Richtung Saalhaupt zwischen Neufahren in Niederbayern und Schierling Süd. Ein Unfall, der Standstreifen ist blockiert.
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10: Im Stadtgebiet von Regensburg, im Unterislinger Weg, Tempo 50 wird geblitzt. Im Landkreis Regensburg in Mintraching, Aukhofener Straße, Tempo 30, danke an Julian. Und in Workerszell an der Ortsausfahrt in Richtung B13 Eichstätt meldet der Christian noch einen.
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10: Nachmittags ist es wechselnd bewölkt bei um die 17 Grad. Ab und zu schafft es die Sonne durch, ganz vereinzelt regnet es. Richtung

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2: Ist schon bald wieder soweit. Die letzten Mails für heute lesen, beantworten, schreiben auf der Arbeit. Herbert Feldbauer hier. Mit Musik kommt der Feierabend schneller. Die US-Rockband Deep Blue Something am Start. Sie singen ihren Hit, der sie international bekannt gemacht hat. Breakfast at Tiffany's. Davor der neue Ohrwurm von Nikos Santos, Why Don't You Stay. Klingt im Biergarten in der Holledau genauso gut wie beim Radeln entlang der Donau am Nachmittag. Es ist kurz nach drei jetzt.

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1: Von 3 bis frei gleich mit einem 80er-Hit von Bon Jovi und einem aktuellen vom Hamburger Musiker Mr. C noch vor 3:30. Am letzten Sommertag heute und die Blätter an den Bäumen, die sind schon bunter inzwischen. Wir waren im Altmühltal unterwegs und wollten von euch wissen, worauf freut ihr euch denn im Herbst?
2: Ja, eine neue Jahreszeit ist ja immer schön, zu sehen, wie die Blätter sich langsam färben.
3: Ja, so auch die Zeit daheim, diese Gemütlichkeit dann, Gesellschaftsspiele mit den Kindern, Kastanien sammeln.
4: Auf die neuen Sachen, die ich gekauft habe, auf den Pulli und die Stiefel.
5: Ich freue mich einfach auf den Herbst, auf die Wärmflasche.
6: Wir werden öfter Bergwandern gehen, kühlere Nächte mit besserem Schlaf.
7: Und so diese ganze Halloween-Season geht ja auch los und dann die Dekoration dazu, das gefällt mir immer ganz gut im Herbst.
8: Man kann aus jeder Jahreszeit was machen.
1: Oh ja, da hat sie recht. Der Sommer verabschiedet sich offiziell, im Kalender steht ab morgen Herbstanfang. Spätestens jetzt können wir so langsam die dicken Pullis wieder nach vorne im Schrank räumen und die ersten Kürbisse nach Hause schleppen und vor allem die goldene Herbstsonne aufsaugen. Wir bekommen in den nächsten Tagen noch sehr viel davon ab.
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4: Mit Burkan Beuratz. Die Bäder in Neuburg sind in die Jahre gekommen. Sanierungen und Reparaturarbeiten an Park und Brandelbad verschlingen Millionen. Auch der Unterhalt kostet viel Geld. Jetzt kommt der Plan aus dem Rathaus. Aus zwei mach eins. Laut Oberbürgermeister Gerhard Schoder gibt es erste Schritte in Richtung eines komplett neuen Bäderkomplexes.
5: Statt einfach nur diese 10 Jahre abzuwarten und sich dann zu wundern, dass wir dann kein Bad mehr haben, habe ich den Werkleitern den Auftrag gegeben, uns noch mal eine Zeitschiene auf den Beamer zu legen, sozusagen. Was wir denn tun müssten, damit wir in 10 Jahren wieder ein gemeinsames Bad haben.
4: Ein möglicher Standort für ein großes neues Freizeitbad ist das Grundstück an der Grünauer Straße gegenüber der Kläranlage. Mehr Zeit zum Reagieren. Die Arbeitsgemeinschaft Solidarischer Hochwasserschutz hat heute in Hohenwart die Verträge für ein neues Frühwarnsystem unterzeichnet. Damit startet der Aufbau für 28 Städte und Gemeinden entlang der Paar und Ilm. Ab Anfang 2027 installieren die beauftragten Firmen schrittweise mehr als 150 Messgeräte. Künstliche Intelligenz soll mit deren Daten Hochwasser früher erkennen und Einsatzkräften mehr Zeit für Schutzmaßnahmen verschaffen. Bis Ende 2028 soll das gesamte System stehen. Die Polizei hat bei ihren Aktionstagen zum Schulstart gezielt an Schulen, Kindergärten und auf Schulwegen kontrolliert. Vom 15. bis 18. September erwischten die Beamten in der Region rund 30 Menschen ohne Gurt. Knapp 20 Kinder fuhren ohne oder mit falscher Sicherung im Auto mit. Auch nach den Aktionstagen will die Polizei die Sicherheit auf Schulwegen weiter im Blick behalten. 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
6: Um kurz nach 3:30 geht's auf die A9 München Richtung Nürnberg. Zwischen Manching und Ingolstadt Ost 4 Kilometer Stau aktuell, 10 Minuten dauert's länger. A93 Weiden-Regensburg zwischen Luewildenau und Wernberg-Köblitz ein defekter LKW auf dem rechten Fahrstreifen. Und hier noch ein wichtiger Hinweis der Polizei Nappburg, die bittet um Mithilfe bei einer Vermisstensuche. Seit gestern Mittag ist ein 77 Jahre alter Mann abgängig. Er hat sein Auto an einem Wald bei Höflan-Diendorf geparkt und ist dann spurlos verschwunden. Der Vermisste könnte sich in einer hilflosen Lage befinden. Eine Beschreibung mit Bild findet ihr auf unserer Homepage.
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6: Da ist jemand in der Leitung.
7: Ja, hallo, da ist der Verkehrswalter Johann.
6: Johann, grüß dich.
7: Ich bin selber wieder wie gestern in Thalmassing wieder aufgebaut, beiderseits.
6: Mhm. Im Landkreis Regensburg in Thalmassing.
7: Haben wir gestern auch gehabt und heute ist es ja, bin schon mal ganz freundlich grüßt, Herr.
6: So, er hat dich gegrüßt.
7: So ist er mir jetzt auch nicht.
6: Ja, ich. Hauptsache, er hat dich nicht erwischt.
7: Nein.
6: Herzlichen Dank für den Anruf.
7: Ja, ich sag danke. Gell? Ciao, ciao.
6: Vierte. Außerdem ein Blitzer in Tegernheim Richtung Regensburg, da steht der Blitzer-Anhänger. Und in Workerszell an der Ortsausfahrt in Richtung B13 Eichstätt steht noch ein Blitzer.
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6: Nachmittags ist es wechselnd bewölkt bei um die 17 Grad. Ab und zu schafft's die Sonne durch, ganz vereinzelt regnet's. Richtung Abend lockert's auf. Nachts sehr frisch, im unteren einstelligen Bereich die Temperaturen stellenweise Bodenfrostgefahr. Morgen früh erst neblig, danach sehr sonnig bei 16 bis 19 Grad. Der Wettertrend, Donnerstag wechselhafter, ab Freitag wieder mehr Sonne und immer wärmer.
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0: Radio in nach halb vier. An diesem Dienstag wird nicht für die Schule gelernt, sondern fürs Leben. Bestätigt auch Jürgen Schermbach von der Verkehrswacht und bringt's auf den Punkt.
1: Das Schöne heute ist, nichts wird abgefragt. Niemand muss sich Notizen machen. Keine Klausur, keine Schulaufgabe. Fragt den Inhalt von heute ab.
0: An der Parkschule Neuburg finden nämlich gerade die bayernweit größten Verkehrssicherheitstage statt. Wie das da abläuft, erfahrt ihr gleich bei uns. Hier erstmal mehr Hits, mehr Vielfalt.
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0: Radio Inn, kurz vor vier. Sie sind unterwegs im Auftrag der Verkehrssicherheit. Das erste Mal seit Corona und gleich mit einem riesigen Aufwand an der Parkschule in Neuburg findet gerade die bayernweit größte Verkehrssicherheitsaktion an Schulen statt. Aus ganz Mittelbayern sind Verkehrswachten gekommen, um den Zehntklässlern an 15 Stationen einen Crashkurs zu geben. Schulrat Erich Kraus findet ein richtig guter Unterricht.
1: Weil ihr steht jetzt an der Schwelle zum... Ja, wo man vielleicht vom Fahrradfahrer hin eher motorisiert einmal wird. Schaut euch die Stationen gut an. Ich habe schon gesehen, da gibt es ja was, was fast an einer, ja, Volksfest möchte ich jetzt nicht sagen, aber was eine Attraktion letztendlich hat, ist ein Überschlagssimulator. Und ich habe mir beim Vorbeigehen vorher nur gedacht, ja, leichter hier als dann einmal im echten Leben.
0: Und dieser Überschlagssimulator könnte tatsächlich auf jedem Volksfest stehen. Mitgebracht hat ihn Franz Dobesch von der Verkehrswacht Kelheim. Da hängen die Kinder dann kopfüber im Fahrzeug.
2: Wenn man in so eine Situation kommen sollte, man wird von der Straße gedrängt, man liegt am, mit dem Fahrzeug am Dach. Wir hängen kopfüber im Gurt und die Leute machen natürlich, die haben Panik, die wollen raus, die machen den Gurt auf. Was passiert? Die fallen mit ihrem Körpergewicht mit dem Kopf aufs Dach. Um das zu vermeiden, sind wir hier mit unserem Überschlagssimulator, um den Leuten einfach zu erklären, wie kann ich mich befreien, ohne dass ich mich zusätzlich verletze.
0: Spaß, Adrenalin und vor allem lernt man was dabei. Gerade laufen die Verkehrssicherheitstage an der Parkschule in Neuburg. Morgen geht's dann weiter. Viel Erfolg und viel Spaß. 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
19: Ich bin Fabian Schaffer. Nach den für die Union schwierigen Wahlergebnissen in Mecklenburg-Vorpommern und Berlin hat die CSU herausgestellt, wie gut die politische Lage in Bayern sei. Bei der Herbstklausur der Landtagsfraktion in Klosterbanz verwies Ministerpräsident Söder auf die guten Ergebnisse einer VBW-Studie.
20: Da kann man sagen, dass Bayern schon gut im Rennen liegt. Und zwar international und national. Wir sind schon der Herzmuskel Deutschlands. Ohne die Kraft, die Bayern entwickelt, wäre gar nicht möglich, viele Finanzsysteme zu stabilisieren. Wäre Wirtschaftswachstum in Deutschland nicht in der Form möglich.
19: Hinsichtlich der Bundespolitik sagte Söder, es brauche Reformen. Alles andere bedeute Stillstand. Allerdings müsse man den Weckruf der Wahlen akzeptieren. Auf der Bahnmesse InnoTrans in Berlin steht künstliche Intelligenz im Mittelpunkt. Siemens und Alstom wollen damit Verspätungen reduzieren und Reparaturen beschleunigen. Bundesverkehrsminister Bilger hat trotzdem kritisiert, die Schiene in Deutschland leiste nicht das, was Fahrgäste erwarten. Grund sei vor allem das alte Schienennetz. Die EU-Kommission will zudem einheitliche Bahntickets für Reisen quer durch Europa einführen. Bundestag und Bundesrat sollen noch in dieser Woche über den geplanten Tankrabatt entscheiden. Das Bundeskabinett hat den Gesetzentwurf auf den Weg gebracht. Vorgesehen ist, die Steuern auf Benzin und Diesel zu senken. Der Rabatt soll am 1. Oktober starten und 3 Monate gelten. Langfristig soll ein Spritpreisdeckel Entlastung bringen. Der frühere DFB-Teammanager Oliver Bierhoff hat die Nationalmannschaft kritisiert und dafür wird nun er kritisiert. Matthias Sammer sagte bei Sky, Bierhoff sei mitverantwortlich für flache Hierarchien im Team gewesen. Das sei im Leistungssport aber eine Katastrophe, so Sammer. Bierhoff hatte im Kicker fehlende Persönlichkeiten und Charakterstärke im DFB-Team bemängelt.
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1: Vorsicht auf der A9 München-Nürnberg zwischen Denkendorf und Altmühltal. Gefahr durch ein defektes Fahrzeug. Das steht hier auf dem linken Fahrstreifen. Da stockt der Verkehr im Moment. Noch eine Meldung aus dem Kreis Eichstätt. Die Startstraße Manching-Kösching zwischen der Abzweigung nach Katharinenberg und Interpark. Ein Unfall. Da ist gesperrt momentan. Die Feuerwehr regelt den Verkehr. Und auch im Landkreis Cham auf der Startstraße zwischen Michelsneukirchen und Schweighof. Beide Fahrtrichtungen gesperrt aktuell. Nach einem Unfall mit mehreren Fahrzeugen.
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1: In Worcasterzell an der Ortsausfahrt in Richtung B13 Eichstätt meldet der Christian einen Blitzer. Und im Landkreis Regensburg noch 2, einmal in Tegernheim Richtung Regensburg. Der Blitzeranhänger, danke an Alfred. Und Johann meldet in Thalmassing einen beidseitig.
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1: Bei um die 17 Grad zum Feierabend oft wechselnd bewölkt, mit mal sonnigen Abschnitten und ganz vereinzelt Regen. Zum Abend hin lockert's auf, nachts wird's sehr frisch mit Temperaturen im unteren einstelligen Bereich, stellenweise sogar Bodenfrost gefahren. Morgen früh erst neblig, danach Sonne bei maximal 19 Grad. Der Wettertrend am Donnerstag kurz mal wechselhafter, ab dem Freitag schon wieder mehr Sonne und dann zum Wochenende hin immer wärmer.

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0: Infanterie-Treibesfrei. Jetzt eine Sensation aus der Region. Ein kleiner Knochenfund aus einer Höhle bei Kelheim verändert plötzlich unser Bild. Neandertaler und seiner Geschichte in ganz Europa. Servus deswegen an meinen Kollegen Diet Kapfinger. Was genau ist da in der Sesselfelsgrotte bei Essing gefunden worden?
1: Ja, da geht's um die Überreste eines Neandertaler-Fötus, ungefähr 55.000 Jahre alt. Und jetzt konnten die Forschenden zum ersten Mal genetisches Material daraus untersuchen. Diese DNA hat jetzt gezeigt, dass dieses Kind zu einer Neandertaler-Gruppe gehörte, von der bisher angenommen wurde, die wäre nur in einem kleinen Gebiet im heutigen Frankreich verbreitet gewesen. Der Fund aus Essing ist jetzt ein Hinweis darauf, diese Gruppe könnte damals viel weiter verbreitet gewesen sein.
0: Also verändert ein kleiner Knochenfund aus dem Landkreis Kelheim unser Bild von einer ganzen Menschenart.
1: Genau. Und noch was ist erstaunlich.
0: Nämlich?
1: Untersuchungen der Knochen zeigen, dass sich Neandertalerinnen in der späten Schwangerschaft und rund um die Geburt anscheinend viel, viel ähnlicher entwickelt haben, als wir bisher gedacht haben. Deshalb ist die Seefelsgrotte nicht einfach irgendeine alte Höhle, sondern eine Fundstelle von internationaler Bedeutung. Diese neuen Forschungsergebnisse sind nun im Archäologischen Museum in Kelheim zu sehen. Dinge, die für die internationale Neandertalerforschung richtig wichtig sind. 55.000 Jahre Menschheitsgeschichte liegen praktisch bei uns vor der Haustür.
0: Danke, Diet Kapfinger, mit Infos zum Sensationsfund in der Sesselfelsgrotte bei Essing im Landkreis Kelheim. Neue DNA und CT-Analysen der Knochen eines Neandertaler-Kindes helfen Forschern heute dabei, die Geschichte einer ganzen Menschenart neu zu erzählen. Wahnsinn. Wir von hier, vom Neandertal, jetzt zurück ins Digital, ins Hier und Heute. Ist bald 16:30 am Dienstag. Musik kommt von Bob Marley jetzt.
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12: Mit Burkan Beuratz. Die Bäder in Neuburg sind in die Jahre gekommen. Sanierungen und Reparaturarbeiten an Park und Brandelbad verschlingen Millionen. Auch der Unterhalt kostet viel Geld. Jetzt kommt der Plan aus dem Rathaus. Aus zwei mach eins. Laut Oberbürgermeister Gerhard Schoder gibt es erste Schritte in Richtung eines komplett neuen Bäderkomplexes.
13: Statt einfach nur diese 10 Jahre abzuwarten und sich dann zu wundern, dass wir dann kein Bad mehr haben, habe ich den Werkleitern den Auftrag gegeben, uns noch mal eine Zeitschiene auf den Beamer zu legen, sozusagen. Was wir denn tun müssten, damit wir in 10 Jahren wieder ein gemeinsames Bad haben.
12: Ein möglicher Standort für ein großes neues Freizeitbad ist das Grundstück an der Grünauer Straße gegenüber der Kläranlage. Mehr Zeit zum Reagieren. Die Arbeitsgemeinschaft Solidarischer Hochwasserschutz hat heute in Hohenwart die Verträge für ein neues Frühwarnsystem unterzeichnet. Damit startet der Aufbau für 28 Städte und Gemeinden entlang der Paar und Ilm. Ab Anfang 2027 installieren die beauftragten Firmen schrittweise mehr als 150 Messgeräte. Künstliche Intelligenz soll mit deren Daten Hochwasser früher erkennen und Einsatzkräften mehr Zeit für Schutzmaßnahmen verschaffen. Bis Ende 2028 soll das gesamte System stehen. Die Polizei hat bei ihren Aktionstagen zum Schulstart gezielt an Schulen, Kindergärten und auf Schulwegen kontrolliert. Vom 15. bis 18. September erwischten die Beamten in der Region rund 30 Menschen ohne Gurt. Knapp 20 Kinder fuhren ohne oder mit falscher Sicherung im Auto mit. Auch nach den Aktionstagen will die Polizei die Sicherheit auf Schulwegen weiter im Blick behalten. 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
3: Auf der A9 München kurz nach 16:30 Vorsicht zwischen Denkendorf und Altmühltal. Ein defektes Fahrzeug auf dem linken Fahrstreifen. Da kommt es im Moment zu Behinderungen. A93 Regensburg-Holledau zwischen Regensburg-West und Kreuz-Regensburg. 2 Kilometer Stau im Baustellenbereich, 7 Minuten plus. Und Kreis Eichstätt noch auf der Stadtstraße zwischen der Abzweigung nach Katharinenberg und Interpark. Ein Unfall, da ist gesperrt. Die Feuerwehr regelt den Verkehr.
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3: Im Landkreis Regensburg in Tegernheim auf der Hauptstraße Richtung Regensburg, wenn ihr unterwegs seid, da steht der Blitzer-Anhänger.
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3: Bei um die 17 Grad zum Feierabend oft wechselnd bewölkt, mit mal sonnigen Abschnitten und ganz vereinzelt Regen. Zum Abend hin lockert's auf, nachts wird sehr frisch mit Temperaturen im unteren einstelligen Bereich, stellenweise sogar Bodenfrost gefahren. Morgen früh erst neblig, danach Sonne bei maximal 19 Grad. Der Wettertrend am Donnerstag kurz mal wechselhafter, ab dem Freitag schon wieder mehr Sonne und dann zum Wochenende hin immer wärmer.
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Radio in nach halb fünf zum Feierabend. Der Herbst wird bunter, das merken wir an den Blättern. Und welche Pflanze punktet jetzt in dieser Jahreszeit ganz besonders und was läuft im Garten anders? Checken wir gleich. Hier kommt erstmal Musik für euch.

0: Radio Inn am letzten offiziellen Sommertag heute, kurz vor 5. Die Tage werden kürzer, die Nächte länger und trotzdem jetzt nochmal neue Farbe im Garten. Bayerns Gärtnereien starten mit herbstlich willkommen in die Herbstsaison. Besonders im Mittelpunkt steht dabei die Strauch-Veronika. Auftakt für die Aktion war jetzt in Wolnsach bei der Gärtnerei Schechinger. Warum gerade die Veronika so perfekt in den Herbst passt, erklärt uns Gärtnermeisterin Karin Schechinger.
1: Die Strauch-Veronika ist jetzt einfach noch ein sehr schöner Blüher in Blau, in Pink und in Weiß. Blau gibt es jetzt nicht so viel und es ist einfach nur ein herbsthaber Zusatzsortiment. Und das frische Grün, was das hat, genau. Und ist ein früher Blüher auch, blüht relativ frühzeitig im September.
0: Aber was läuft im Herbst eigentlich anders als im Frühling? Hermann Berchtenbreiter vom Bayerischen Gärtnereiverband.
2: Der Unterschied zwischen Herbst und Frühling ist derjenige, im Frühling produzieren wir Pflanzen, die sich weiterentwickeln und die im Laufe des Sommers sich zu einer ganz, ganz tollen Pflanzenpracht entwickeln können. Im Herbst haben wir Pflanzen, die, wenn wir sie jetzt im Balkon, in Terrasse, Garten, wo auch immer einpflanzen, die beständig bleiben.
0: Heißt also, wenn wir beim Pflanzen nur an den Frühling denken, dann verpassen wir im Herbst so einiges. Schöne Herbstzeit mit Radio Inn. 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
11: Ich bin Fabian Schaffer. Nach den für die Union schwierigen Wahlergebnissen in Mecklenburg-Vorpommern und Berlin hat die CSU herausgestellt, wie gut die politische Lage in Bayern sei. Bei der Herbstklausur der Landtagsfraktion in Klosterbanz verwies Ministerpräsident Söder auf die guten Ergebnisse einer VBW-Studie.
12: Da kann man sagen, dass Bayern schon gut im Rennen liegt. Und zwar international und national. Wir sind schon der Herzmuskel Deutschlands. Ohne die Kraft, die Bayern entwickelt, wäre gar nicht möglich, viele Finanzsysteme zu stabilisieren. Wäre Wirtschaftswachstum in Deutschland nicht in der Form möglich.
11: Hinsichtlich der Bundespolitik sagte Söder, es brauche Reformen. Alles andere bedeute Stillstand. Allerdings müsse man den Weckruf der Wahlen akzeptieren. Auf der Bahnmesse InnoTrans in Berlin steht künstliche Intelligenz im Mittelpunkt. Siemens und Alstom wollen damit Verspätungen reduzieren und Reparaturen beschleunigen. Bundesverkehrsminister Bilger hat trotzdem kritisiert, die Schiene in Deutschland leiste nicht das, was Fahrgäste erwarten. Grund sei vor allem das alte Schienennetz. Die EU-Kommission will zudem einheitliche Bahntickets für Reisen quer durch Europa einführen. Bundestag und Bundesrat sollen noch in dieser Woche über den geplanten Tankrabatt entscheiden. Das Bundeskabinett hat den Gesetzentwurf auf den Weg gebracht. Vorgesehen ist, die Steuern auf Benzin und Diesel zu senken. Der Rabatt soll am 1. Oktober starten und 3 Monate gelten. Langfristig soll ein Spritpreisdeckel Entlastung bringen. Der frühere DFB-Teammanager Oliver Bierhoff hat die Nationalmannschaft kritisiert und dafür wird nun er kritisiert. Matthias Sammer sagte bei Sky, Bierhoff sei mitverantwortlich für flache Hierarchien im Team gewesen. Das sei im Leistungssport aber eine Katastrophe, so Sammer. Bierhoff hatte im Kicker fehlende Persönlichkeiten und Charakterstärke im DFB-Team bemängelt.
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13: A9 München-Nürnberg zwischen Ingolstadt Süd und Ingolstadt Ost. Hier staut sich's auf 1 Kilometer im Moment. 5 Minuten dauert's länger. A93 Regensburg-Holledau zwischen Regensburg-Pfaffenstein und Kreuz-Regensburg im Baustellenbereich. 3 Kilometer Stau, 9 Minuten plus. Und aus dem Kreis Eichstätt noch eine Meldung. Manching Richtung Kösching. Die Startstraße zwischen der Abzweigung nach Katharinenberg und Interpark. Ein Unfall. Da regelt die Feuerwehr den Verkehr.
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13: Im Landkreis Regensburg in Thalmassing beidseitig der Blitzer. Danke an Thomas und Johann.
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13: Am Dienstag Feierabend bei um die 16 Grad. Viele Wolken, ab und zu Sonne, ganz vereinzelt Regen. Zum Abend hin lockert's dann auf. Wenn ihr ganz sicher gehen wollt, Pflanzen rein. Stellenweise heute Nacht auch Bodenfrostgefahr. Morgen nach Nebel viel Sonne bei 16 bis 19 Grad. Der Wettertrend. Donnerstag wechselhaft. Ab dem Freitag wieder mehr Sonne und immer wärmer.
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0: 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Hier kommen die Rembrandts gleich aus den 90ern zum Feierabend am Dienstag. Kurz nach 5 Just the Way It Is Baby. Dazu Bruno Mars mit seinem Gute-Laune-Song I Just Might. Ganz neu aus diesem Jahr bekommt er jetzt zum Start in die Stunde. Ich bin Herbert Feldbauer. Servus.

0: Dua Lipa ist fertig mit Houdini. Ihr hört von 3 bis frei am Dienstag Feierabend. Kurz vor 5:30 gleich Paul Young, Love of the Common People aus den 80ern. Am letzten Sommertag heute und die Blätter an den Bäumen, die sind schon bunter inzwischen. Wir waren im Altmühltal unterwegs und wollten von euch wissen, worauf freut ihr euch denn im Herbst?
1: Ja, eine neue Jahreszeit ist ja immer schön, zu sehen, wie die Blätter sich langsam färben.
2: Ja, so auch die Zeit daheim, diese Gemütlichkeit dann, Gesellschaftsspiele mit den Kindern, Kastanien sammeln.
3: Auf die neuen Sachen, die ich gekauft habe, auf den Pulli und die Stiefel.
4: Ich freue mich einfach auf den Herbst, auf die Wärmflasche.
5: Wir werden öfter Bergwandern gehen,
6: kühlere Nächte mit besserem Schlaf.
7: Und so diese ganze Halloween-Season geht ja auch los und dann die Dekoration dazu, das gefällt mir immer ganz gut im Herbst.
8: Man kann aus jeder Jahreszeit was machen.
0: Oh ja, da hat sie recht. Der Sommer verabschiedet sich offiziell, im Kalender steht ab morgen Herbstanfang. Spätestens jetzt können wir so langsam die dicken Pullis wieder nach vorne im Schrank räumen und die ersten Kürbisse nach Hause schleppen und vor allem die goldene Herbstsonne aufsaugen. Wir bekommen in den nächsten Tagen noch sehr viel davon ab. Genießen wir es. 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
1: A9 München-Nürnberg zwischen Ingolstadt Süd und Ingolstadt Ost. 1 Kilometer Stau im Moment, knappe 5 Minuten plus. A93 Regensburg-Holledau zwischen Regensburg-Pfaffenstein und Regensburg-Kumpfmühl im Baustellenbereich. 2 Kilometer Stau, 8 Minuten dauert's länger. Und Kreis Eichstätt zwischen der Abzweigung nach Katharinenberg und Interpark. Ein Unfall, der ist immer noch gesperrt. Da regelt die Feuerwehr den Verkehr.
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1: In Regensburg im Westenviertel, Weinmannstraße, frisch reingekommen in der Fußgängerzone. Vorsicht, hier gilt Schrittgeschwindigkeit, das ist Höhe der Eckhardtschulen. Danke an Alma.
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1: Am Dienstag Feierabend bei um die 16 Grad. Viele Wolken, ab und zu Sonne, ganz vereinzelt Regen. Zum Abend hin lockert es dann auf. Wenn ihr ganz sicher gehen wollt, Pflanzen rein. Stellenweise heute Nacht auch Bodenfrostgefahr. Morgen nach Nebel viel Sonne bei 16 bis 19 Grad. Der Wettertrend, Donnerstag wechselhaft. Ab dem Freitag wieder mehr Sonne und immer wärmer.

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0: Radio in zum Feierabend, 20 vor 6. Er hat ganz schön viele Fragen, auf die er eine Antwort will. Neuburgs Oberbürgermeister Gerhard Schoder.
1: Wann müssten wir spätestens mit einer Entscheidung beginnen? Wann müssten wir spätestens mit der Planung fertig sein? Und wann müssen wir spätestens anfangen zu bauen?
0: Da geht es um ein neues Mammutprojekt für die Stadt. Was genau da geplant ist, gleich nach mehr Hits, mehr Vielfalt für euch.

0: der Feierabend auf Radio Inn um kurz vor 6. Nach der Arbeit ins Schwimmbad ein paar Bahnen ziehen. Wir alle freuen uns, dass es bei uns um die Ecke Bäder gibt. Für Städte und Kommunen kosten die aber extrem viel Geld. Immer geht was kaputt, alle paar Jahre muss eine Großsanierung her und der Unterhalt ist auch nicht ohne. In Neuburg gilt das für zwei Einrichtungen. Da ist mal das Brandlbad direkt an der Donau und dann das Parkbad am Englischen Garten. Auf Dauer sollte deshalb neu gedacht werden, sagt Oberbürgermeister Gerhard Schoder. Also wirklich ganz neu.
1: Alle Bäder haben eine Lebensdauer, die wir so in den nächsten 10 Jahren voraussichtlich erreichen werden. Dann wird man entweder extrem massiv sanieren müssen oder das Bad zusperren. Und da könnte man natürlich durch ein gemeinsames Bad einiges an Kosten sparen, die wir jetzt jedes Jahr sonst als Defizit einfach noch mit draufpacken.
0: Ein kompletter Neubau also. Die ersten Schritte werden jetzt gemacht. Der OB hat die Werkleiter beauftragt, einen Projektplan zu erstellen. Auch ein möglicher Standort ist schon in Sichtweite.
1: Ein denkbarer Ort wäre der sogenannte Ostpark, das ist quasi südlich der Kläranlage südlich der Kulnauer Straße. Und da könnte man sich noch mehr vorstellen, sozusagen, was an Freizeitwert stattfinden könnte. Wenn wir ein gemeinsames Bad bauen, dann brauchen wir natürlich einiges an Platz dafür. Und das wäre dafür geeignet, ist aber nicht die letzte Entscheidung schon gefallen.
0: Schon bis Jahresende wünscht sich Schoder Ergebnisse, wann und wie am besten in den kommenden Jahren ein komplett neuer Bäderkomplex in Neuburg gebaut werden kann. 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

0: viel mehr gleich auf Radio N.
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11: Ich bin Fabian Schaffer. Bayerns Ministerpräsident Söder will nach der Berlin-Wahl den gerade erst erneuerten Hauptstadtvertrag noch einmal aufmachen. Wenn die Linkspartei tatsächlich an die Regierung komme, müsse das noch mal neu diskutiert werden, so Söder.
12: Aber es kann nicht sein, dass der Bund endlos Geld zahlt und wir endlos Geld zahlen dafür, dass wir am Ende eine antisemitische Führung haben, in der bei Partys Clan-Kriminelle dabei sind. Das ist ja alles abenteuerlich, wenn ich das sagen darf.
11: Der neue Hauptstadtfinanzierungsvertrag sieht vor, dass Berlin vom Bund bis 2037 mehr Geld für Sicherheit und Kultur bekommen soll. Außerdem ist Söder der Länderfinanzausgleich zulasten Bayerns schon lange ein Dorn im Auge. Im Streit um Grönland haben die USA, Dänemark und die Arktisinsel ein Abkommen geschlossen. US-Präsident Trump, die dänische Ministerpräsidentin Frederiksen und der grönländische Regierungschef Nielsen unterzeichneten am Rande der UN-Vollversammlung in New York eine Vereinbarung, in der es um Sicherheitsinteressen geht. Zuvor hatte Trump in seiner Rede unter anderem ein baldiges Ende des Ukraine-Kriegs angekündigt. Nach den Niederlagen der CDU bei 3 Landtagswahlen hat die Spitze der Unionsfraktion Kanzler Merz Rückendeckung zugesichert. Die erste parlamentarische Geschäftsführerin Dos Santos Vinz sagte, Merz habe die volle Unterstützung der Fraktionen. CSU-Landesgruppenchef Hoffmann erklärte, seine Partei führe keine Personaldebatte über den Kanzler. Nun müsse es um Inhalte und die weitere Regierungsarbeit gehen. Der österreichische Investor René Benko ist in einem teilweise neu aufgerollten Prozess zu 2,5 Jahren Haft verurteilt worden. Das Landesgericht Innsbruck sah es als erwiesen an, dass der 49-Jährige seine Gläubiger geschädigt hat. Dabei ging es um eine Mietkostenvorauszahlung von 360.000 Euro, obwohl sein Siegner Imperium bereits in Schwierigkeiten steckte. Benko sitzt seit Anfang 2025 in U-Haft.
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13: Vorsicht, auf der A93 Regensburg in Fahrtrichtung Holledau zwischen Mainburg und Woinsach. Ein defekter PKW blockiert hier den Standstreifen.
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13: Im Stadtgebiet von Regensburg im Westenviertel wird geblitzt, Weinmannstraße. Und Vorsicht, das ist eine Fußgängerzone, da gilt Schrittgeschwindigkeit.
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13: Um die 15 Grad jetzt am Dienstagabend. Es lockert etwas auf. In der Nacht dann sehr frisch mit Temperaturen im unteren einstelligen Bereich. Ganz vereinzelt auch Bodenfrostgefahr. Morgen erst Nebel, danach kommt die Sonne sehr gut durch bei 16 bis 19 Grad. Der Wettertrend am Donnerstag dann wechselhafter. Ab dem Freitag dafür schon wieder mehr Sonne und auch dann immer wärmer am Wochenende.

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2: Schönen guten Abend nach 18 Uhr. Herbert Feldbauer hier. Weiter durch den Feierabend mit guter Musik von Ugly Kid Show, gleich Cats in the Cradle, die 90er. Und davor ganz neuer Sound aus diesem Jahr von Tame Impala und Jenny mit Dracula. Ohrwurm jetzt zum Start in die Stunde.

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0: Radio in zum Feierabend nach 6. Bei der Radeltour nach der Arbeit entlang der Donau oder hier in der schönen Region fällt es euch auf. Manchmal läuft es richtig gut und dann hört plötzlich der Radweg wieder irgendwo im Nirgendwo auf. Genau solche Schwachstellen will der ADFC, der Allgemeine Deutsche Fahrradclub, finden mit dem jährlichen Fahrradklimatest. Online 10 Minuten 27 Fragen beantworten, sagt Kai Grünberg vom ADFC.
1: Bewerten, wie fahrradfreundlich Ihr Ort wirklich ist. Also wie ist der Zustand der Radwege? Wie viel wird fürs Radfahren schon getan und macht das Radfahren vor Ort Spaß oder ist es eher Stress? Und das schauen wir uns tatsächlich Ort für Ort an und können dann ganz genau sagen, wo es schon vorangeht oder wo es noch Nachholbedarf gibt.
0: Beim Fahrradklimatest mitmachen könnt ihr unter adfc.de. Geht bis Ende November, so lange habt ihr Zeit dafür.

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1: Eine Meldung im Moment um kurz nach 6:30 von der A93 Regensburg-Hollitau. Zwischen Mainburg und Wolnzach ein defekter PKW auf dem Standstreifen.
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1: Aktuell liegen uns keine Blitzermeldungen vor.
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1: Um die 15 Grad jetzt am Dienstagabend. Es lockert etwas auf. In der Nacht dann sehr frisch mit Temperaturen im unteren einstelligen Bereich. Ganz vereinzelt auch Bodenfrostgefahr. Morgen erst Nebel, danach kommt die Sonne sehr gut durch bei 16 bis 19 Grad. Der Wettertrend am Donnerstag dann wechselhafter. Ab dem Freitag dafür schon wieder mehr Sonne und auch dann immer wärmer am Wochenende.
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Abendessenzeit nach 6:30 Radio in und in unserem ganz normalen Alltag, in dem wir Trinkwasser brauchen, Abwasser produzieren, geht nichts ohne die Kommunalbetriebe, die auch für die Stadtreinigung natürlich zuständig sind. Jetzt wurde in Ingolstadt der Mann verabschiedet, der die InKB mit aufgebaut hat, und der neue steht schon in den Startlöchern. Gleich mehr dazu. Nach guter Musik.

0: Radio Inn zum Feierabend. Den hat jetzt auch der Chef der Ingolstädter Kommunalbetriebe. Der hat nämlich die ganze Stadt unter sich. Und da ist auch klar, es geht um saubere Straßen, Trinkwasser, Abwasser und die entsprechenden Leitungen, die Lebensadern für zehntausende Menschen. Heute wurde der Stabwechsel bei den Ingolstädter Kommunalbetrieben bekannt gegeben. Nach 22 Jahren geht der bisherige Leiter Thomas Schweiger zum Jahresende in den Ruhestand.
1: Ich war der erste Vorstand und wir haben das Projekt mit begleitet, die Kommunalbetriebe überhaupt aus der Taufe zu heben, dem Ganzen das Programm zu geben. Eine starke Herausforderung war nach dem ersten Starkregen, mal den Geschädigten und den Stadträten zu erklären, wie denn Starkregen überhaupt zustande kommt und wie man sich dagegen schützt. Das war mal sehr herausfordernd.
0: Es hat sich viel verändert in den vergangenen Jahren und das wird es auch weiterhin. Auf den neuen Chef Reinhard Reiter warten große Aufgaben. Unter anderem,
2: wir haben solche Dinge, die es früher gar nicht so gab, diese Starkregenereignisse oder auch jetzt Dürreereignisse, da muss man einfach auch gucken, dass wir die Infrastrukturen eben auch anpassen an Klimawandel. Und ja, das ist natürlich eine riesen Herausforderung. Das bedingt natürlich auch hohe Investitionen, wie das immer so ist. Die müssen finanziert werden. Also das ist einfach so ein Spannungsfeld.
0: Und auch das Thema Digitalisierung und KI wird natürlich immer wichtiger. Große Herausforderungen in Ingolstadt. Die Kommunalbetriebe Thomas Schweiger übergibt zum Jahresende nach 22 Jahren an Reinhard Reiter. 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
10: Ich bin Moritz Einzel. US-Präsident Trump will die Militärpräsenz der Vereinigten Staaten auf Grönland deutlich ausbauen. Vor der UN-Vollversammlung in New York hat Trump erklärt, die USA würden zwei sehr große Militärstützpunkte bauen. Im Anschluss unterzeichnete er mit Vertretern Dänemarks und Grönlands ein Sicherheitsabkommen. In den vergangenen Monaten hatte Trump mehrfach mit der Annexion Grönlands gedroht. Nach den jüngsten Wahlniederlagen der CDU gibt's jetzt auch aus der Unionsfraktion Rückendeckung für Bundeskanzler Merz. Fraktionschef Frei hat vor der heutigen Sitzung gesagt:
11: Der Bundeskanzler hat unsere Unterstützung und ja, ich bin davon überzeugt, dass wir gemeinsam mit der SPD die verabredeten Reformvorhaben auch tatsächlich zügig durchsetzen können.
10: Und beim Streitthema Rentenreform sind sich Union und SPD offenbar näher gekommen. Da seien nur noch Detailfragen offen, so Frei. Es geht um eine Härtefallregelung bei der Frühverrentung für besonders langjährig Versicherte. Bayerns Ministerpräsident Söder will Familien im Freistaat bevorzugen. Im Rahmen der CSU-Fraktionsklausur in Klosterbanz sagte der Parteichef, da gehe es zum Beispiel um eine Fast Lane bei Warteschlangen im öffentlichen Raum.
12: Bei einer Warteschlange haben Familien Vorrang. Kommen schneller voran. Für die Kinder wird ein Signal gesetzt für ein familienfreundliches Bayern.
10: Außerdem, so Söder, soll eine Kita-App kommen, die freie Plätze anzeigt. Vor der Entscheidung über den deutschen Olympiabewerber am Samstag geht München als leichter Favorit ins Rennen. Die Evaluierungskommission des Deutschen Olympischen Sportbundes hat der Münchner Bewerbung 87 von 100 möglichen Punkten gegeben. Die Bewerbung Köln-Rhein-Ruhr landet mit 85 Punkten knapp dahinter. Kaum noch Chancen dürfte Berlin haben mit knapp 75 Zählern. Das Votum der DOSB-Prüfer ist für die Abstimmung allerdings nicht bindend.
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1: Hier die aktuellen Meldungen von den Straßen bei uns in der Region. Fahrt auf der A9 München in Richtung Nürnberg vorsichtig. Zwischen Ingolstadt Süd und Ingolstadt Ost kommt es zu Verzögerungen durch erhöhtes Verkehrsaufkommen auf beiden Fahrbahnen.
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13: Nach einer sternenklaren Nacht geht's morgen früh das erste Mal mit den Temperaturen Richtung Gefrierpunkt. Nur 4 Grad sind es am Morgen im Radio-Inland. Dafür wird der Mittwoch sonnig und mit 18 Grad auch wieder ein bisschen wärmer. Der Radio-Inn-Wettertrend: nach einem durchwachsenen Donnerstag mit vereinzelten Regenschauern wird's bis zum Wochenende noch mal fast sommerlich.
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14: Die Gruppe Cat's Eye besteht aus Sängerinnen im Prinzip aus der ganzen Welt, international. Mit Gabriella haben sie einen Mega-Hit gelandet. Ihre Nachfolgesingle Animal ist genauso gut, die bekommt ihr jetzt dazu. Aus den 2000ern The Calling Wherever You Will Go. Gute Musik für den Dienstagfeierabend nach 7 jetzt. Ich bin Herbert Feldbauer.
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0: Infanterie-Befreiung. Jetzt eine Sensation aus der Region. Ein kleiner Knochenfund aus einer Höhle bei Kelheim verändert plötzlich unser Bild. Neandertaler und seiner Geschichte in ganz Europa. Servus, deswegen an meinen Kollegen Det Kapfinger. Was genau ist da in der Sesselfelsgrotte bei Essing gefunden worden?
1: Ja, da geht's um die Überreste eines Neandertaler-Fötus, ungefähr 55.000 Jahre alt. Und jetzt konnten die Forschenden zum ersten Mal genetisches Material daraus untersuchen. Diese DNA hat jetzt gezeigt, dass dieses Kind zu einer Neandertaler-Gruppe gehörte, von der bisher angenommen wurde, die wäre nur in einem kleinen Gebiet im heutigen Frankreich verbreitet gewesen. Der Fund aus Essing ist jetzt ein Hinweis darauf, diese Gruppe könnte damals viel weiter verbreitet gewesen sein.
0: Also verändert ein kleiner Knochenfund aus dem Landkreis Kelheim unser Bild von einer ganzen Menschenart.
1: Genau. Und noch was ist erstaunlich.
0: Nämlich?
1: Untersuchungen der Knochen zeigen, dass sich Neandertalerinnen in der späten Schwangerschaft und rund um die Geburt anscheinend viel, viel ähnlicher entwickelt haben, als wir bisher gedacht haben. Deshalb ist die Seefelsgrotte nicht einfach irgendeine alte Höhle, sondern eine Fundstelle von internationaler Bedeutung. Diese neuen Forschungsergebnisse sind nun im Archäologischen Museum in Kelheim zu sehen. Dinge, die für die internationale Neandertalerforschung richtig wichtig sind. 55.000 Jahre Menschheitsgeschichte liegen praktisch bei uns vor der Haustür.
0: Danke, Det Kapfinger, mit Infos zum Sensationsfund in der Sesselfelsgrotte bei Essing im Landkreis Kelheim. Neue DNA und CT-Analysen der Knochen eines Neandertaler-Kindes helfen Forschern heute dabei, die Geschichte einer ganzen Menschenart neu zu erzählen. Wahnsinn, wir von hier. Die Geschichte, die uns heute ganz besonders gefreut hat. Vom Neandertal jetzt zurück ins Digital, ins Hier und Heute. Hier kommt Musik von Taylor Swift, The Fate of Ophelia.

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4: Mit Furkan Beuratz. Die Bäder in Neuburg sind in die Jahre gekommen. Sanierungen und Reparaturarbeiten an Park und Brandelbad verschlingen Millionen. Auch der Unterhalt kostet viel Geld. Jetzt kommt der Plan aus dem Rathaus. Aus 2 mach 1. Laut Oberbürgermeister Gerhard Schoder gibt es erste Schritte in Richtung eines komplett neuen Bäderkomplexes.
5: Statt einfach nur diese 10 Jahre abzuwarten und sich dann zu wundern, dass wir dann kein Bad mehr haben, habe ich den Werkleitern den Auftrag gegeben, uns noch mal eine Zeitschiene auf den Beamer zu legen. Sozusagen, was wir denn tun müssten, damit wir in 10 Jahren wieder ein gemeinsames Bad haben.
4: Ein möglicher Standort für ein großes neues Freizeitbad ist das Grundstück an der Grünauer Straße gegenüber der Kläranlage. Bei den Ingolstädter Kommunalbetrieben steht ein Führungswechsel an. Zum Jahresende geht der langjährige Leiter Thomas Schweiger nach 22 Jahren in den Ruhestand. Er hat die Kommunalbetriebe seit 2004 mit aufgebaut. In seine Amtszeit fallen einige Weichenstellungen und Investitionen, von der Stadtreinigung bis zur Trinkwasserversorgung. Sein Nachfolger wird der 56-jährige Reinhard Reiter. Er ist derzeit noch Werkleiter der Stadtwerke Unterschleißheim. Mehr Zeit zum Reagieren. Die Arbeitsgemeinschaft Solidarischer Hochwasserschutz hat heute in Hohenwart die Verträge für ein neues Frühwarnsystem unterzeichnet. Damit startet der Aufbau für 28 Städte und Gemeinden entlang der Paar und Ilm. Ab Anfang 2027 installieren die beauftragten Firmen schrittweise mehr als 150 Messgeräte. Künstliche Intelligenz soll mit deren Daten Hochwasser früher erkennen und Einsatzkräften mehr Zeit für Schutzmaßnahmen verschaffen. Bis Ende 2028 soll das gesamte System stehen. 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
6: Hier die aktuellen Meldungen von den Straßen bei uns in der Region. Fahrt auf der A9 München in Richtung Nürnberg vorsichtig zwischen Ingolstadt Süd und Ingolstadt Ost. Kommt es zu Verzögerungen durch erhöhtes Verkehrsaufkommen auf beiden Fahrbahnen.

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1: Herbert Feldbauer hier. Schönen guten Abend nach 7:30. Geht direkt weiter mit guter Musik. Michael Schulte und DJ Rehab mit Bad on Me als nächstes und Roxette Dangerous, die 80er.
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0: der Feierabend am Dienstag kurz vor 8. Wenn ihr morgen wieder das Radl nehmt auf dem Weg in die Arbeit, fällt's euch auf, manchmal läuft's richtig gut und dann hört plötzlich der Radweg wieder irgendwo im Nirgendwo auf. Genau solche Schwachstellen will der ADFC, der Allgemeine Deutsche Fahrradclub, finden mit dem jährlichen Fahrradklimatest. Online 10 Minuten 27 Fragen beantworten, sagt Kai Grünberg vom ADFC.
1: Bewerten, wie fahrradfreundlich Ihr Ort wirklich ist. Also wie ist der Zustand der Radwege? Wie viel wird fürs Radfahren schon getan und macht das Radfahren vor Ort Spaß oder ist es eher Stress? Und das schauen wir uns tatsächlich Ort für Ort an und können dann ganz genau sagen, wo es schon vorangeht oder wo es noch Nachholbedarf gibt.
0: Beim Fahrrad-Klimatest mitmachen könnt ihr unter adfc.de. Geht bis Ende November, so lange habt ihr Zeit dafür.

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2: Ich bin Moritz Einzel. Eine Debatte um das System der Krankenversicherung hat Bundeskanzler Merz gestern ausgelöst. Er sprach nämlich bei Unterschieden zwischen privater und gesetzlicher Versicherung von einem Gerechtigkeitsproblem. Die Systemdebatte wurde heute aber direkt wieder abgeräumt, etwa von Unionsfraktionschef Frei.
3: Aber das, was gemeinhin interpretiert worden ist, dass das System aus gesetzlicher Krankenversicherung und privater Krankenversicherung in Frage stünde, das kann ich nun absolut nicht sagen. Das ist auch nicht gemeint gewesen vom Bundeskanzler. Und das wäre auch nicht unsere Politik in dieser Frage.
2: Frei verwies darauf, dass die Koalition unter anderem dafür sorgen will, dass Kassenpatienten schneller Facharzttermine bekommen. Weniger als 24 Stunden nach dem tödlichen Unfall auf dem Münchner Oktoberfest ist der Freefall-Turm Hangover wieder in Betrieb. Der TÜV hat nach Angaben der Betreiberfamilie bei der technischen Überprüfung des Fahrgeschäfts keine Mängel festgestellt. Gestern Abend hatte die Gondel des Turms beim Herabfahren einen 52-jährigen Sicherheitsmann getroffen und tödlich verletzt. Die USA bauen ihre Militärpräsenz auf Grönland aus. Vor der UN-Vollversammlung in New York hat Präsident Trump erklärt, die USA würden zwei sehr große Militärstützpunkte bauen. Anschließend unterzeichnete er mit Vertretern Dänemarks und Grönlands ein Sicherheitsabkommen. Trump hatte zuvor mehrmals damit gedroht, Grönland zu annektieren. Die Region Köln-Rhein-Ruhr geht mit Rostock-Warnemünde als Standort für die Segel-Events in den Endspurt der nationalen Bewerbungsphase für die Olympischen Spiele. Das hat der Deutsche Olympische Sportbund mitgeteilt. München geht mit Kiel ins Rennen. Einer Evaluierung zufolge deutet sich ein Kopf-an-Kopf-Rennen zwischen München und der NRW-Bewerbung an. Die DOSB-Prüfer sehen die beiden Konzepte klar vor der Bewerbung Berlins. Die Entscheidung fällt dann am Samstag.
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4: Hier die aktuellen Meldungen von den Straßen bei uns in der Region. Fahrt auf der A9 Nürnberg in Richtung München vorsichtig. Zwischen Denkendorf und Lenting kommt es zu Behinderungen durch erhöhtes Verkehrsaufkommen auf der Fahrbahn.
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5: Nach einer sternenklaren Nacht geht's morgen früh das erste Mal mit den Temperaturen Richtung Gefrierpunkt. Nur 4 Grad sind es am Morgen im Radioinland. Dafür wird der Mittwoch sonnig und mit 18 Grad auch wieder ein bisschen wärmer. Der Radioinwettertrend: nach einem durchwachsenen Donnerstag mit vereinzelten Regenschauern wird's bis zum Wochenende noch mal fast sommerlich.
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2: Mit Furkan Beuratz. Die Bäder in Neuburg sind in die Jahre gekommen. Sanierungen und Reparaturarbeiten an Park und Brandelbad verschlingen Millionen. Auch der Unterhalt kostet viel Geld. Jetzt kommt der Plan aus dem Rathaus. Aus 2 mach 1. Laut Oberbürgermeister Gerhard Schoder gibt es erste Schritte in Richtung eines komplett neuen Bäderkomplexes.
3: Statt einfach nur diese 10 Jahre abzuwarten und sich dann zu wundern, dass wir dann kein Bad mehr haben, habe ich den Werkleitern den Auftrag gegeben, uns doch mal eine Zeitschiene auf den Beamer zu legen. Sozusagen, was wir denn tun müssten, damit wir in 10 Jahren wieder ein gemeinsames Bad haben.
2: Ein möglicher Standort für ein großes neues Freizeitbad ist das Grundstück an der Grünauer Straße gegenüber der Kläranlage. Bei den Ingolstädter Kommunalbetrieben steht ein Führungswechsel an. Zum Jahresende geht der langjährige Leiter Thomas Schweiger nach 22 Jahren in den Ruhestand. Er hat die Kommunalbetriebe seit 2004 mit aufgebaut. In seine Amtszeit fallen einige Weichenstellungen und Investitionen, von der Stadtreinigung bis zur Trinkwasserversorgung. Sein Nachfolger wird der 56-jährige Reinhard Reiter. Er ist derzeit noch Werkleiter der Stadtwerke Unterschleißheim. Mehr Zeit zum Reagieren. Die Arbeitsgemeinschaft Solidarischer Hochwasserschutz hat heute in Hohenwart die Verträge für ein neues Frühwarnsystem unterzeichnet. Damit startet der Aufbau für 28 Städte und Gemeinden entlang der Paar und Ilm. Ab Anfang 2027 installieren die beauftragten Firmen schrittweise mehr als 150 Messgeräte. Künstliche Intelligenz soll mit deren Daten Hochwasser früher erkennen und Einsatzkräften mehr Zeit für Schutzmaßnahmen verschaffen. Bis Ende 2028 soll das gesamte System stehen. 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
4: Hier die aktuellen Meldungen von den Straßen bei uns in der Region. Fahrt auf der A9 Nürnberg in Richtung München vorsichtig. Zwischen Denkendorf und Lenting kommt es zu Behinderungen durch erhöhtes Verkehrsaufkommen auf der Fahrbahn.
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1: Ich bin Moritz Einzel. Nach den jüngsten CDU-Wahlpleiten hat Bundeskanzler Merz eine Mitschuld eingeräumt. Nach Teilnehmerangaben sagte er bei einer Sitzung der Unionsfraktion, er habe seinen Anteil an diesen Wahlergebnissen. Zugleich verteidigte Merz den Reformkurs der Bundesregierung. Unionsfraktionschef Frei hatte dem Kanzler schon zuvor Rückendeckung versichert. Bayerns Ministerpräsident Söder will eine Überholspur für Familien. Zum Beispiel bei Warteschlangen sollen Familien mit Kindern Vorrang haben. Bei der CSU-Fraktionsklausur in Klosterbanz kündigte Söder weitere Verbesserungen an.
2: Wir wollen ein Familienportal digital und eine Kita-App machen, wo Leistungen automatisch ausgerechnet werden und bei der Kita-App automatisch der nächste freie Kita-Platz angezeigt wird, wenn mal ein Ausfall ist, jemand nicht kann oder krank ist.
1: Man wolle ein noch kinderfreundlicheres Bayern haben, so Söder. Grönland war ja in den letzten Monaten ein diplomatischer Zankapfel zwischen den USA und Dänemark. Die Arktisinsel gehört ja zu Dänemark, aber US-Präsident Trump hat gedroht, Grönland zu annektieren. Jetzt gibt's ein Abkommen, das den USA zumindest mehr Einfluss sichert. Trump sagte in New York, es würden zwei große Militärbasen gebaut.
3: We will have the complete ability to do what is necessary to defend the American continent and also Europe and other places.
1: Also übersetzt, man werde die Fähigkeit haben, zu tun, was nötig ist, um den amerikanischen Kontinent, Europa und andere Orte auf der Welt zu verteidigen, so Trump. Die Fußballerinnen des FC Bayern haben zum Champions-League-Auftakt einen Sieg verpasst. Gegen Manchester City verspielten die Münchnerinnen im ersten Spiel der Ligaphase eine 2-0-Führung, am Ende 2-2 unentschieden.
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4: Im Herzen Bayerns liegen uns derzeit keine größeren Störungsmeldungen vor.
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5: Nach einer sternenklaren Nacht geht's morgen früh das erste Mal mit den Temperaturen Richtung Gefrierpunkt. Nur 4 Grad sind es am Morgen im Radio Inland. Dafür wird der Mittwoch sonnig und mit 18 Grad auch wieder ein bisschen wärmer. Der Radio Inwettertrend: nach einem durchwachsenen Donnerstag mit vereinzelten Regenschauern wird's bis zum Wochenende noch mal fast sommerlich.
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7: Am Mikrofon begrüßt sie Heike Haberl. 50 Jahre Jura-Museum Eichstätt. Dieses Jubiläum wird am 23. September mit einem Festakt gefeiert. Das Jura-Museum ist das zweitgrößte Naturkundemuseum Bayerns und sicher das am schönsten gelegene. In den Räumen der Eichstätter Willibaldsburg, hoch über dem Altmühltal, bietet es wunderbare Aussichten auf die Region, die für ihre hervorragend erhaltenen Fossilien aus der Jurazeit berühmt ist. Der Schwerpunkt der Ausstellung liegt daher auf den Fossilien der Solnhofener Plattenkalke, die durch die intensive Steinbruchtätigkeit in der Region zutage gefördert worden sind. Die Versteinerungen ermöglichen eine Zeitreise in eine rund 150 Millionen Jahre alte tropische Insel-, Riff- und Lagunenlandschaft, die von Fischsauriern und Krokodilen, Korallenfischen und Krebsen, Insekten und Flugsauriern bevölkert war. Günter Viol, Gründer und langjähriger Leiter des Museums, erinnert sich noch genau an die Anfänge des Jura-Museums, die Entstehungsgeschichte und auch die Höhepunkte während seiner Amtszeit. Darüber und wie der Archäopteryx nach Eichstätt kam, hat er meinem Kollegen Michael Kleinherne erzählt.
8: Herr Viol, kommen wir zuerst einmal zur Geschichte der Eichstätter Sammlungen des bischöflichen Seminars, die ja irgendwie auch zum Jura-Museum hinführten.
9: Ja, das stimmt. Also das Jura-Museum basiert auf den sehr reichhaltigen Sammlungen des bischöflichen Seminars und die wurden begründet, eigentlich im Jahre 1844. Und die Begründung hängt zusammen mit der Gründung des Lyzeums, der späteren Philosophisch-Theologischen Hochschule. Man brauchte Anschauungsmaterial für den naturwissenschaftlichen Unterricht. Das hat eine alte Tradition in der Kirche. Schon im 18. Jahrhundert und vorher gab es naturkundliche Sammlungen und auch physikalische Gerätschaften. Aber im 19. Jahrhundert gewann das noch eine besondere Bedeutung dadurch, dass sich die Biowissenschaften stärker entwickelten. Und das war oft verbunden dann auch mit einer materialistischen, atheistischen Weltanschauung. Und damit die angehenden Priester in der Lage waren, sich mit den gebildeten Leuten auch zu unterhalten, mussten sie selber auch eine naturwissenschaftliche Ausbildung haben. Und das ist der Sinn letztlich der Sammlung, und das diente als Anschauungsmaterial für die naturwissenschaftlichen Vorlesungen. Und wir hatten zwei Lehrstühle, einer war für Physik und der andere für die, nannte man das damals, beschreibenden Naturwissenschaften. Das waren einmal Biologie, also Zoologie, Botanik, und dann gehört auch die Paläontologie und auch die Geologie dazu.
8: Wann wurde denn das Museum eröffnet und wo?
9: Das Museum wurde am 19. September 1976 eröffnet. Also wir haben jetzt das 50-jährige Jubiläum.
8: Und wo befindet sich das?
9: Das befindet sich in der Willibaldsburg. Ja, ursprünglich meine ersten Pläne. Ich habe ja eigentlich die Pläne fürs Jura-Museum gemacht. Die habe ich für die Sommerresidenz gemacht. Und dann, ich bin ja 68, schon nach Eichstätt gibt es noch. Und da sollte ich mir schon Gedanken machen über das schon geplante Museum. Aber ich hatte eigentlich zwei Chefs. Der

0: spielte ja auch der bekannte Bildhauer Alois Wünsche-Mitteregger, der das Eichstätter Figurenfeld geschaffen hat, eine Rolle. Ne? Können Sie das erzählen?
1: Da haben Sie recht, ja. Also wie gesagt, ich hatte den ersten Plan für die Sommerresidenz gemacht und dann kam es ja dann, ursprünglich hatten wir zwei Hochschulen in Eichstätt, die philosophisch-theologische und die pädagogische. Die haben dann fusioniert zur kirchlichen Gesamthochschule und später ist es dann die katholische Universität geworden. Und die brauchten ein Verwaltungsgebäude und da haben sie dann die Sommerresidenz ins Auge gefasst, die damals im Seminar gehörte. Und dann war natürlich die Frage, wo gehen wir hin? Und ich kann mich noch gut erinnern, eines Tages kam der Alois Wünsche-Mitteregger, der Schöpfer des Figurenfeldes, zu mir ins Büro und sagt, Wiehol, das wäre doch toll, wenn Sie da oben reingingen. Der hatte nämlich dort seine Werkstatt in der ehemaligen Reithalle, hat der die Figuren gegossen. Und so kam diese Verbindung. Und ich bin mit diesem Gedanken zu unserem damaligen Generaldirektor gegangen und der war eigentlich auch sehr angetan und hat dann mit der Schlösserverwaltung verhandelt, denn die hatten eigentlich die älteren Rechte für die Burg. Sie wollten dort das Staatsarchiv machen, hatten aber kein Geld. Und so war das eine Win-Win-Situation für alle Seiten. Das Staatsarchiv konnte dadurch, dass wir das Jura-Museum dort installierten, die Räume überhaupt erst nutzen, denn das war praktisch eine Ruine damals. Und da musste erst mal eine Decke eingezogen werden, sonst wäre das gar nicht möglich gewesen.
0: Gut, dann kommen wir jetzt mal zur Geschichte, zu den ersten Jahren auch, was dort passiert ist. Es gibt ja ein sehr berühmtes Ausstellungsstück, fangen wir vielleicht damit an, der Archäopteryx, der Solnhofener Plattenkalke. Wie kam der eigentlich nach Eichstätt?
1: Ja, der wurde in einem Steinbruch in Wolgers Zell gefunden und der Professor Meyer, der war ja mit allen Steinbruchbesitzern gut bekannt. Er ging ja damals auch selber zu Fuß noch, er hatte gar kein Auto. Die Steinbrüche, damit mussten die Priester noch mit Talar gehen und mit Hammer. Und im Talar ging er dann in die Steinbrüche. Und dann hatte auch eben der Besitzer dieses Steinbruchs, hieß Xaver Frey. Und der hat ihm dieses Stück gezeigt. Und natürlich sah Professor Meyer sofort, dass das was Besonderes ist. Und er hat es, wollte das für die Sammlungen haben, hat es gekauft. Aber er hat mir mal erzählt, er hat nicht gleich erkannt, dass es ein Archäopteryx war. Er hielt es für einen Dinosaurier. Das wäre auch eine Sensation schon gewesen. Allein. Aber erst bei schräger Beleuchtung, bei Kunstlicht, sah er dann, dass die Federn, die dann sichtbar wurden, die Federabdrücke, die sind in unserem Exemplar nicht so gut wie beim Berliner. Ja, und später natürlich war der Preis, den er gezahlt hatte, viel zu niedrig. Und dann wurde dann später noch mit der Familie verhandelt. Leider war der Xaver Frey da schon tot, hat das also nicht mehr erlebt. Und dann ist man an die Familie rangegangen. Da wurde ein Vertrag geschlossen zwischen dem Seminar und dieser Familie. Und man muss sagen, es ist ein großes Entgegenkommen gewesen. Einmal schon von dem ursprünglichen Steinbesitzer Xaver Frey, aber auch von der Familie, dass diese gütliche Einigung zustande kam, denn das Seminar hätte niemals den Wert zahlen können. Das wäre völlig ausgeschlossen gewesen. Aber eine Bedingung dieses Vertrages ist, dieses Stück immer der Öffentlichkeit und der Wissenschaft zugänglich sein muss und niemals verkauft werden darf vom Seminar. Auch wenn also die Diözese mal Geldsorgen hat, wie aktuell, dann darf es den Archäopteryx nicht verkaufen.

0: Gibt es eine Ausstellung, Sie waren ja lange Jahre Leiter des Museums dann, gibt es eine Ausstellung, die Sie in besonderer Erinnerung haben? Also
1: ja, wir sind eine ganze Reihe von Ausstellungen in guter Erinnerung, zu einigen haben wir sogar Führer erstellt. Die besucherstärkste Ausstellung war die über Dinosaurier, also die nannte sich Dinosaurier, Riesen und Zwerge. Und da hatten wir im Vorfeld, da hatte ich riesiges Glück, dass ich den damals bekommen habe. Das war auch mehr oder weniger Zufall. Einen riesigen Mamenchisaurus, Hechuanensis, aus China installiert. Der war 22 Meter lang.

0: Und das war natürlich eine Sensation als Skelett. Ja. Da waren natürlich Abgüsse, aber immerhin, sonst hätten wir es auch nicht im Burghof installieren können. Und das hat uns sehr viele Besucher gebracht. Da hatten wir in diesem Jahr fast 125.000 Besucher. Sonst lagen wir zwischen 80.000 und 90.000 im Schnitt. 96 war der tiefste Stand zu meiner Zeit, da waren wir 72.000 Besucher da. Das hing damit zusammen, dass wir in dem Jahr keine Sonderausstellung machen konnten, weil ich da keine Sekretärin hatte und alles selber machen musste. Also da sieht man auch die große Bedeutung von Sonderausstellungen. Mhm. Eine andere bedeutende Sonderausstellung, die wir hatten, war die über Flugdrachen, über Flugsaurier. Mhm. Die ging sogar auf Wanderschaft bis in die Schweiz, ins Ahrtal. Museum, Dinosauriermuseum im Ahrtal, ja, und auch in anderen Museen noch.
1: Es sind ja auch immer wieder Forscher gekommen, ja, die mit Ihnen dann auch gearbeitet haben oder dort Sachen sich angesehen haben.
0: Ja, also die Forschung spielte von Anfang an natürlich im Jura-Museum eine große Rolle. Wie gesagt, der Professor Meyer hat ja das große Verdienst, dass er wirklich diese Sammlung gewaltig ausgebaut hat. Und das war eine der bedeutendsten paläontologischen Sammlungen über die Solnhofener Plattenkalke. Das kann man ohne weiteres sagen. Und da kamen Forscher aus der ganzen Welt. Und wir hatten in den ersten 25 Jahren, das ist registriert, 192 Besucher aus insgesamt 20 Ländern. Viele von denen kamen oft, also mehrere Male, und blieben auch längere Zeit. Wir hatten auch zwei große internationale Konferenzen. 1984 die internationale Archäopteryx-Konferenz. Da waren auch also 66 Wissenschaftler aus 17 Ländern anwesend. Das haben wir organisiert. Also ich habe das zusammen mit dem Kollegen Wellenhofer in München und dann auch amerikanischen Kollegen zusammen organisiert. Das war hier in Eichstätt. Und dann die zweite große Tagung in Eichstätt, das war 1993, Mesozoic Fishes, Systematics and Paleoecology. Da waren auch sehr viele, ich glaube 53 Wissenschaftler aus insgesamt 17 Ländern.
1: Dankeschön, vielen Dank.
0: Ja, bitteschön, gerne.
2: 50 Jahre Jura-Museum Eichstätt. Ein halbes Jahrhundert voller Fossilien, Forschung und natürlich mit so mancher überraschenden Anekdote. Günter Viol, der das Museum gegründet und über viele Jahre geleitet hat, hat sie selbst miterlebt und heute mit uns geteilt. Seine Erinnerungen machen deutlich, wie viel Pioniergeist und Leidenschaft hinter der Entwicklung des Museums stecken. Michael Klein-Herne hat mit ihm gesprochen. Am 23. September wird das Jubiläum mit einem Festakt gefeiert. Das war's für heute vom Kulturkanal. Unsere Beiträge und Sendungen gibt es, wenn Sie mögen, alle auch zum Nachhören. Die Podcasts finden Sie auf unserer Website kulturkanal-ingolstadt.de und auf Facebook. Einen schönen Abend mit vielleicht noch mancher Entdeckung aus vergangenen Zeiten wünscht Ihnen Ihre Heike Haberl.

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1: Im Herzen Bayerns liegen uns derzeit keine größeren Störungsmeldungen vor.
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2: Ich bin Joshua Heise. Die USA bauen ihre Militärpräsenz auf Grönland aus. Vor der UN-Vollversammlung in New York hat Präsident Trump erklärt, die USA würden zwei sehr große Militärstützpunkte bauen. Anschließend unterzeichnete er mit Vertretern Dänemarks und Grönlands ein Sicherheitsabkommen. Trump hatte zuvor mehrmals damit gedroht, Grönland zu annektieren. Weniger als 24 Stunden nach dem tödlichen Unfall auf dem Münchner Oktoberfest ist der Freefall-Turm Hangover wieder in Betrieb. Der TÜV hat nach Angaben der Betreiberfamilie bei der technischen Überprüfung des Fahrgeschäfts keine Mängel festgestellt. Gestern Abend hatte die Gondel des Turms beim Herabfahren einen 52-jährigen Sicherheitsmann getroffen und tödlich verletzt. Bayerns Ministerpräsident Söder will Familien im Freistaat bevorzugen. Im Rahmen der CSU-Fraktionsklausur in Klosterbann sagte der Parteichef, da gehe es zum Beispiel um eine Fastlane bei Warteschlangen im öffentlichen Raum. Damit solle ein Signal für ein familienfreundliches Bayern gesetzt werden. Außerdem soll eine Kita-App kommen, die freie Plätze anzeigt. Am Samstag entscheidet sich, wer als deutscher Bewerber ins Rennen um die Olympischen Spiele 2036, 40 oder 44 geht. Jetzt gibt es zumindest schon mal eine kleine Tendenz, berichtet Moritz Einzel.
3: Die Prüfkommission des Deutschen Olympischen Sportbundes hat sich die drei Bewerbungen angeschaut und Punkte vergeben. München schneidet demnach am besten ab mit 87 von 100 Punkten. Knapp dahinter liegt aber die Bewerbung der Region Köln-Rhein-Ruhr mit 85 Zählern. Abgeschlagen dahinter das Konzept von Berlin mit knapp 75 Punkten. Das Votum der DOSB-Prüfer ist aber nicht bindend.
2: Und die Fußballerinnen des FC Bayern haben in ihrem ersten Champions-League-Spiel einen Sieg verpasst. 2:2 gegen Manchester City.
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4: Hier die aktuellen Meldungen von den Straßen bei uns in der Region. Wenn ihr gerade auf der A9 Nürnberg in Richtung München unterwegs seid, fahrt zwischen den Anschlussstellen Ingolstadt Süd und Manching vorsichtig. Hier kommt es zu Verzögerungen durch erhöhtes Verkehrsaufkommen auf der Fahrbahn. Wir bleiben noch auf der A9. Nürnberg in Richtung München, auch zwischen Pfaffenhofen und Allershausen, kommt es zu Behinderungen durch erhöhtes Verkehrsaufkommen auf der Fahrbahn.
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5: Nach einer sternenklaren Nacht geht's morgen früh das erste Mal mit den Temperaturen Richtung Gefrierpunkt. Nur 4 Grad sind es am Morgen im Radio Inland. Dafür wird der Mittwoch sonnig und mit 18 Grad auch wieder ein bisschen wärmer. Der Radio Inwettertrend: nach einem durchwachsenen Donnerstag mit vereinzelten Regenschauern wird's bis zum Wochenende noch mal fast sommerlich.
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1: Hier die aktuellen Meldungen von den Straßen bei uns in der Region. Wenn ihr gerade auf der A9 Nürnberg in Richtung München unterwegs seid, fahrt zwischen den Anschlussstellen Ingolstadt Süd und Manching vorsichtig. Hier kommt es zu Verzögerungen durch erhöhtes Verkehrsaufkommen auf der Fahrbahn. Wir bleiben noch auf der A9. Nürnberg in Richtung München, auch zwischen Pfaffenhofen und Allershausen, kommt es zu Behinderungen durch erhöhtes Verkehrsaufkommen auf der Fahrbahn.
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1: Ich bin Joshua Heise. Nach dem Fund von Drohnenteilen nahe dem Bundeswehrfliegerhorst im niedersächsischen Wunstorf sind laut Sicherheitskreisen auch Spuren von Sprengstoff entdeckt worden. Inwiefern diese der Drohne zuzuordnen sind, wird noch untersucht. David Riemer berichtet.
2: Ermittler gehen davon aus, dass die Drohne dort abgestürzt und in mehrere Teile zerbrochen ist. Woher sie stammt, ist bislang unklar. Nach Informationen aus Sicherheitskreisen handelt es sich nicht um eine handelsübliche Drohne, sondern um ein Flugobjekt mit eigenen Bauteilen. Geprüft wird deshalb auch ein möglicher Zusammenhang mit dem Drohnenvorfall am Flughafen Leipzig-Halle. Dort war Anfang August eine mit Sprengstoff präparierte Drohne gefunden worden.
1: Der Streit ist offiziell beigelegt. Am Rande der UN-Vollversammlung in New York haben Dänemark, Grönland und die USA ein Sicherheitsabkommen unterzeichnet. Außerdem kündigte US-Präsident Trump an, zwei große neue Militärstützpunkte auf der Arktisinsel zu bauen. Trump hatte lange damit gedroht, Grönland zu annektieren und dies mit nationalen Sicherheitsbedenken begründet. Am Bahnhof Bruckberg im Landkreis Landshut hat ein 18-Jähriger offenbar einen Lokführer zweimal ins Gesicht geschlagen. Der 50-Jährige hatte eine Zugbegleiterin bei einer Fahrkartenkontrolle unterstützt. Der Angreifer hatte nämlich keinen gültigen Fahrschein. Der Lokführer kam verletzt ins Krankenhaus. Die Gewerkschaft EVG forderte mehr Sicherheitsmaßnahmen, vor allem mehr Zugbegleiter. München hat Kiel und Köln-Rhein-Ruhr jetzt Warnemünde. Die NRW-Region hat im Falle einer Olympia-Ausrichtung den Ortsteil im Norden von Rostock als Standort für Segelevents auserkoren. Das hat der Deutsche Olympische Sportbund mitgeteilt. Am Samstag entscheidet der DOSB, mit welcher Stadt sich Deutschland für Olympia 2036, 40 oder 44 bewirbt. Im Rennen sind München, Berlin und Köln-Rhein-Ruhr.
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3: Hier die aktuellen Meldungen von den Straßen bei uns in der Region. Fahrt auf der A9 Nürnberg in Richtung München vorsichtig. Zwischen den Anschlussstellen Lenting und Ingolstadt Nord kommt es zu Behinderungen durch erhöhtes Verkehrsaufkommen. Wir bleiben noch auf der A9 Nürnberg in Richtung München. Auch zwischen Ingolstadt Süd und Manching kommt es zu Behinderungen durch erhöhtes Verkehrsaufkommen auf der Fahrbahn. Wir bleiben noch auf der A9 Nürnberg in Richtung München. Auch zwischen den Anschlussstellen Pfaffenhofen und Allershausen kommt es zu Behinderungen durch erhöhtes Verkehrsaufkommen auf der Fahrbahn.
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4: Nach einer sternenklaren Nacht geht's morgen früh das erste Mal mit den Temperaturen Richtung Gefrierpunkt. Nur 4 Grad sind es am Morgen im Radioinland. Dafür wird der Mittwoch sonnig und mit 18 Grad auch wieder ein bisschen wärmer. Der Radioinwettertrend: nach einem durchwachsenen Donnerstag mit vereinzelten Regenschauern wird's bis zum Wochenende noch mal fast sommerlich.
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1: Hier die aktuellen Meldungen von den Straßen bei uns in der Region. Fahrt auf der A9 Nürnberg in Richtung München vorsichtig. Zwischen den Anschlussstellen Lenting und Ingolstadt Nord kommt es zu Behinderungen durch erhöhtes Verkehrsaufkommen. Wir bleiben noch auf der A9 Nürnberg in Richtung München. Auch zwischen Ingolstadt Süd und Manching kommt es zu Behinderungen durch erhöhtes Verkehrsaufkommen auf der Fahrbahn. Wir bleiben noch auf der A9 Nürnberg in Richtung München. Auch zwischen den Anschlussstellen Pfaffenhofen und Allershausen kommt es zu Behinderungen durch erhöhtes Verkehrsaufkommen auf der Fahrbahn.
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1: Ich bin Joshua Heise. Vor der nahenden Grippesaison ruft das Robert-Koch-Institut Eltern dazu auf, Kinder mit Vorerkrankungen impfen zu lassen. Dies sei bei maximal 10% der Fall, heißt es. Grund: die Grippe werde nicht als Bedrohung wahrgenommen. Die RKI-Empfehlung richtet sich an Kinder mit chronischen Erkrankungen der Atemwege oder des Herzkreislaufs, Diabetes oder Adipositas. 5% mehr Lohn. Mit dieser Forderung will die IG Metall in die kommenden Tarifverhandlungen für die Metall- und Elektroindustrie gehen. In der Branche arbeiten in Bayern über 860.000 Menschen. Janina Singer berichtet.
2: Die Branche steckt in der Krise. Fast 11.000 Jobs sind allein dieses Jahr schon abgebaut worden. Auch darüber will die IG Metall sprechen. Und sie will, dass Betriebe, denen es dennoch gut geht, eine Gewinnbeteiligung zahlen. Die Arbeitgeberseite lehnt das ab. Leicht dürften die Gespräche also nicht werden, die in gut 2 Wochen beginnen.
1: Im mecklenburgischen Leitzen ist ein DHL-Paketzentrum wegen Gefahrstoffverdachts evakuiert worden. Nach Polizeiangaben hatte sich zuvor eine Paketzustellerin mit Vergiftungssymptomen bei der Behörde gemeldet. Sie soll am Freitag mit einer Flüssigkeit in Kontakt gekommen sein, möglicherweise Quecksilber. Bereits am Wochenende war in der Region Quecksilber in einer Blumenlieferung entdeckt worden. 2 Frauen mussten behandelt werden. In Sri Lanka sind 15 Personen wegen der Osteranschläge von 2019 zu Haftstrafen zwischen 200 und 260 Jahren verurteilt worden. Das Gericht in Colombo sah sie schuldig, an den Anschlägen auf 3 Kirchen und 3 Luxushotels beteiligt gewesen zu sein. Damals wurden 279 Menschen getötet und rund 500 verletzt. 9 Mitangeklagte wurden freigesprochen.
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3: Hier die wichtigsten Meldungen von den Straßen bei uns in der Region. Fahrt auf der A9 Nürnberg in Richtung München vorsichtig. Zwischen den Anschlussstellen Pfaffenhofen und Allershausen kommt es zu Behinderungen durch erhöhtes Verkehrsaufkommen.
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4: Die Nächte können schon ziemlich zapfig werden. Heute früh messen wir stellenweise nur noch 4 Grad. Dafür zeigt sich der Mittwoch dann sonnig und mit 18 Grad herbstlich frisch. Morgen kann es vereinzelt regnen. Und der Radio-Innenwettertrend: zum Wochenende wird spätsommerlich warm und sonnig bei über 20 Grad.
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1: Hier die wichtigsten Meldungen von den Straßen bei uns in der Region. Fahrt auf der A9 Nürnberg in Richtung München vorsichtig. Zwischen den Anschlussstellen Pfaffenhofen und Allershausen kommt es zu Behinderungen durch erhöhtes Verkehrsaufkommen.

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2: Ich bin Joshua Heise. Bundeskanzler Merz hat eine Debatte um das System der Krankenversicherung ausgelöst. Er sprach nämlich bei Unterschieden zwischen privater und gesetzlicher Versicherung von einem Gerechtigkeitsproblem. Die Systemdebatte wurde gestern aber direkt wieder abgeräumt, etwa von Unionsfraktionschef Frei.
3: Aber das, was gemeinhin interpretiert worden ist, dass das System aus gesetzlicher Krankenversicherung und privater Krankenversicherung in Frage stünde, das kann ich nun absolut nicht sagen. Das ist auch nicht gemeint gewesen vom Bundeskanzler. Und das wäre auch nicht unsere Politik in dieser Frage.
2: Frei verwies darauf, dass die Koalition unter anderem dafür sorgen will, dass Kassenpatienten schneller Facharzttermine bekommen. Die USA bauen ihre Militärpräsenz auf Grönland aus. Vor der UN-Vollversammlung in New York hat Präsident Trump erklärt, die USA würden 2 sehr große Militärstützpunkte bauen. Anschließend unterzeichnete er mit Vertretern Dänemarks und Grönlands ein Sicherheitsabkommen. Trump hatte zuvor mehrmals damit gedroht, Grönland zu annektieren. Der Anteil der Menschen mit Herzschwäche in Bayern ist regional sehr unterschiedlich verteilt. Laut dem Gesundheitsatlas Deutschland der Krankenkasse AOK hat Oberbayern mit 4,3% den niedrigsten und Oberfranken mit 7,3% den höchsten Anteil erkrankter Menschen im Alter von über 30 Jahren. In jüngeren Jahren kommt Herzinsuffizienz nur selten vor. Die Fußballerinnen des FC Bayern haben zum Champions-League-Auftakt einen Sieg verpasst. Gegen Manchester City spielten die Münchnerinnen im ersten Spiel der Ligaphase eine 2-0-Führung, am Ende 2-2 unentschieden.
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4: Hier die aktuellen Meldungen von den Straßen bei uns in der Region. Fahrt auf der A9 Nürnberg in Richtung München vorsichtig. Zwischen den Anschlussstellen Pfaffenhofen und Allershausen kommt es zu Behinderungen durch erhöhtes Verkehrsaufkommen.
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5: Die Nächte können schon ziemlich zapfig werden. Heute früh messen wir stellenweise nur noch 4 Grad. Dafür zeigt sich der Mittwoch dann sonnig und mit 18 Grad herbstlich frisch. Morgen kann es vereinzelt regnen. Und der Radio-Innenwettertrend: zum Wochenende wird spätsommerlich warm und sonnig bei über 20 Grad.
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1: Hier die aktuellen Meldungen von den Straßen bei uns in der Region. Fahrt auf der A9 Nürnberg in Richtung München vorsichtig. Zwischen den Anschlussstellen Pfaffenhofen und Allershausen kommt es zu Behinderungen durch erhöhtes Verkehrsaufkommen.
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1: Ich bin Joshua Heise. Der Streit ist offiziell beigelegt. Am Rande der UN-Vollversammlung in New York haben Dänemark, Grönland und die USA ein Sicherheitsabkommen unterzeichnet. Außerdem kündigte US-Präsident Trump an, 2 große neue Militärstützpunkte auf der Arktisinsel zu bauen. Trump hatte lange damit gedroht, Grönland zu annektieren und dies mit nationalen Sicherheitsbedenken begründet. Nach dem